0: Das Defizit der österreichischen Gesundheitskasse wird heuer deutlich geringer sein als zu Jahresbeginn befürchtet. Die aktuelle Prognose hat sich vor allem durch die Krankenversicherungsbeiträge der Pensionistinnen und Pensionisten verbessert. Deren Beitragssatz ist ja im Zuge der Budgetkonsolidierung erhöht worden. Stefan Kappacher berichtet.
1: Das Minus der ÖGK wird heuer bei einem Gesamtbudget von 23 Milliarden 152 Millionen Euro betragen. Im Februar lag die Prognose noch beim dreifachen Betrag. ÖGK-Obmann Andreas Hus nennt den höheren Beitrag der Älteren als wesentlichen Grund.
2: Es ist eine Entspannung eingetreten. Ich muss mich da bei den Pensionistinnen und Pensionisten bedanken, dass sie hier auch entsprechend beigetragen haben. Aber es wird trotzdem notwendig sein, bei den kommenden Finanzausgleichsverhandlungen über zusätzliche Mittel für den Ausbau der Versorgung zu verhandeln.
1: Denn die finanzielle Lage der Kasse bleibe angespannt. Das Defizit werde nächstes Jahr leicht und 2028 dann auf 380 Millionen Euro steigen. Geplante Leistungsverbesserungen zur Verkürzung von Wartezeiten wie Facharztzentren und weitere Primärversorgungszentren seien da noch gar nicht eingepreist, so Hus.
0: Ein abgebrochenes Triebwerkteil hat zu dem Fensterunglück in einer Ryanair-Maschine im Juli geführt, bei dem ein Mann fast aus dem Flugzeug gesogen worden ist. Die US-Flugsicherheitsbehörde hat jetzt festgestellt, dass ein Teil des Triebwerks nach dem Start abgebrochen ist, möglicherweise durch Vogelschlag. Der 61-jährige Passagier hat bei dem Unfall Verletzungen an Hals und Schulter sowie Schurfwunden erlitten. In der Fußball-Bundesliga setzt der LASK seine Erfolgsserie auch im Oberösterreich-Derby fort. Der Meister lässt Ried keine Chance, feiert den dritten Sieg im dritten Spiel und festigt die Tabellenführung. Dennis Bankowski.
3: Trotz früher Führung des Außenseiters aus Ried bereits nach 9 Minuten feiert der LASK einen überlegenen und souveränen 4:1 Derby-Sieg gegen die Innviertler. Den ersten in der Bundesliga seit fast 5 Jahren, Kapitän Sascha Horvath.
4: Das Tor, was sie geschossen haben, war für uns sehr unglücklich, aber dann haben wir trotzdem gleich von der ersten Minute habe ich ein gutes Gefühl gehabt, dass wir das gewinnen. Wir hätten noch ein paar machen können, aber im Großen und Ganzen war es heute wieder eine gute Leistung.
3: Für den Meister aus Linz ist es saisonübergreifend bereits der 7. Bundesliga-Sieg in Folge. Die Linzer tanken Selbstvertrauen und präsentieren sich gerüstet fürs Champions League Playoff-Hinspiel am Mittwoch bei Celtic Glasgow.
0: Und jetzt zum Wetter und zu Nathalie Auer.
5: Viel Sonne erwartet uns heute und das bei meist strahlend blauem Himmel. Nicht ganz ungetrübt ist es allerdings in Vorarlberg und Tirol. Hier bilden sich ab Mittag Quellwolken und stellenweise wird es nass oder gewittrig. Dabei kann es in nur kurzer Zeit viel regnen. Die Temperaturen, die liegen im Moment noch fast überall unter 20 Grad. Bis zum Nachmittag steigen sie dann auf 29 bis 36 Grad. Hitze-Hotspots sind das Inntal und der Donauraum. Morgen geht's mit ähnlichen Höchstwerten weiter und diesmal sind einzelne Schauer und Gewitter auch von Salzburg bis zur Steiermark möglich.
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1: Es ist 3 Uhr im Nachrichtenstudio. Gabriele Tüchler. Die Trockenheit der vergangenen Wochen wirkt sich immer mehr auf die Wasserversorgung aus. In einigen Gemeinden in Österreich ist die Lage bei der Wasserversorgung angespannt. Zu den Ursachen für die Probleme bei der Wasserversorgung sagt Trinkwasserexperte Roman Neunteufel von der BOKU Wien.
2: Im Alpinen Gebiet gibt

0: Schwerverletzte hat es bei Gleitschirmunfällen in Tirol gegeben. Ein 40-Jähriger ist in Wörgl beim Landeanflug mit dem Kopf gegen eine Mauer geprallt. Gestern Nachmittag hat sich dann ein 45-Jähriger bei einer Notlandung im Osttiroler Obertiliach eine schwere Rückenverletzung zugezogen. Heute vor 5 Jahren haben die radikal-islamischen Taliban in Afghanistan die Macht zurückerobert. Die USA sind überstürzt abgezogen. Seitdem regieren die Taliban mit eiserner Faust, vor allem gegen Frauen und Mädchen. Teresa Kulowitsch berichtet.
1: August 2021. Innerhalb weniger Wochen schaffen es die Taliban, Afghanistan wieder unter ihre Kontrolle zu bringen. Am 15. August nehmen sie Kabul ein, nachdem die USA überstürzt das Land verlassen haben. Seitdem hat sich vieles verändert, vor allem für die knapp 22 Millionen Frauen und Mädchen im Land. Frauen dürfen de facto nichts mehr ohne männliches Familienmitglied außerhalb der eigenen 4 Wände machen. Zugang zu Bildung und Arbeitsplätzen ist ihnen prinzipiell verwehrt, in der Öffentlichkeit zu sprechen verboten. Jeden Zentimeter des Körpers zu verhüllen hingegen ein Muss. Rechte in der Ehe sind kaum vorhanden. Gleichstellung zwischen Mann und Frau gibt es sowieso nicht. Die Taliban sehen all das nicht so dramatisch. Frauen könnten all ihre Rechte wahrnehmen, heißt es da. Von diesen Rechten ist allerdings nicht mehr viel übrig.
0: Spanien hat seine Polizei- und Militärpräsenz in seiner nordafrikanischen Exklave Ceuta verstärkt. Denn in den sozialen Netzwerken sind Aufrufe zu einem erneuten Massenansturm auf Ceuta aufgetaucht. Im Juli haben bereits mehr als 70.000 Menschen versucht, die Grenze von Marokko zur spanischen Exklave zu überwinden. Und jetzt zum Wetter und Nathalie Auer.
2: Frisch starten wir in das Wochenende mit Temperaturen von meist nur 11 bis 18 Grad. Tagsüber wird es dann aber überall heiß mit 30 bis 36 Grad. Bis zu 36 Grad werden es im Raum Linz und im Machfeld. Dazu gibt es heute jede Menge Sonnenschein. In Vorarlberg und Tirol bilden sich langsam aber auch größere Quellwolken und einzelne Schauer und Gewitter. Den Wind, den spüren wir heute vom Weinviertel bis ins Burgenland mit Spitzen bis zu 40 Kilometer pro Stunde. Morgen geht es dann ähnlich heiß und oft sonnig weiter. Schauer und Gewitter können diesmal aber im gesamten Bergland auftauchen.
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1: Es ist 4 Uhr im Nachrichtenstudio. Gabriele Tüchler. Wie und wann Österreichs Landwirtinnen und Landwirte finanzielle Unterstützung für erlittene Dürreschäden und Ernteausfälle bekommen könnten, ist weiter offen. Das politische Ringen darum geht weiter. Die SPÖ will Hilfsgelder für Landwirte erst freigeben, wenn es eine Einigung beim Klimagesetz gibt. Auch Klimaminister Norbert Totschnig von der ÖVP drängt auf eine schnelle Einigung, wie er in der ZIP2 sagt, und verweist auf seinen Entwurf dazu.
2: Am Ende braucht es eines. Alle müssen aufeinander zugehen. Dann ist ein Kompromiss möglich. Was auf dem Tisch liegt, ist sehr gut vorbereitet. Ich habe im Vorfeld Gespräche geführt mit allen Umweltsprechern aus den Regierungsfraktionen. Ich bin zuversichtlich, was es jetzt braucht, ist es den finalen Durchbruch. Der muss aus meiner Sicht jetzt gelingen. Die Chance ist sehr hoch und das Gesetz muss jetzt kommen.
1: Wochenende heißt Staugefahr, diesmal vor allem zwischen Österreich und Deutschland. Wegen des Niedrigwassers auf dem Rhein werden Transporte von Wasserwegen auf die Straße verlagert. Dafür lockern an diesem Wochenende 15 deutsche Bundesländer Fahrverbote.

0: hält wenig davon, auch an Sonntagen zu fahren.
1: Wir haben einfach nicht genug Fahrer und Fahrzeuge, die das abdecken.
0: Darauf verweisen auch Spediteure. Zum Schwerverkehr kommt dieses Wochenende aber auch Rückreiseverkehr. In 4 deutschen Bundesländern enden gerade die Ferien. Ebenfalls eine Gefahr für Stau durch Österreich.
2: Ein schweres Erdbeben der Stärke 7,7 und mehrere Nachbeben haben die Küste Indonesiens erschüttert. In mehreren Gebieten sind Tsunamiwellen von weniger als einem Meter Höhe registriert worden. Viele Menschen sollen aus ihren Häusern geflüchtet sein. Nach aktuellen Meldungen soll es mindestens 2 Tote geben. Beim Tennisturnier in Cincinnati, die Generalprobe für die US Open, muss sich Lili Tagger bereits nach der ersten Runde geschlagen geben. Die 18-jährige Osttirolerin verliert gegen die Australierin Tally Gibson nach mehr als 2,5 Stunden mit 6:4, 1:6 und 5:7. Und jetzt zum Wetter und zu Nathalie Auer.
3: Viel Sonne erwartet uns heute und das bei meist strahlend blauem Himmel. Nicht ganz ungetrübt ist es allerdings in Vorarlberg und Tirol. Hier bilden sich ab Mittag Quellwolken und stellenweise wird es nass oder gewittrig. Dabei kann es in nur kurzer Zeit viel regnen. Die Temperaturen, die liegen im Moment noch fast überall unter 20 Grad. Bis zum Nachmittag steigen sie dann auf 29 bis 36 Grad. Hitze-Hotspots sind das Inntal und der Donauraum. Morgen geht's mit ähnlichen Höchstwerten weiter und diesmal sind einzelne Schauer und Gewitter auch von Salzburg bis zur Steiermark möglich.
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1: Am Mikrofon Eva Liebentritt. Die Bundesregierung will die Arbeitsmöglichkeiten für ausländische Arbeitskräfte verbessern. Die Wirtschaft sucht händeringend nach Fachkräften und findet sie immer öfter nur im Ausland. Mit der Rot-Weiß-Rot-Karte dürfen ausländische Arbeitskräfte nach Österreich kommen, vorausgesetzt sie haben hier einen festen Job und werden mindestens nach dem Kollektivvertrag bezahlt, berichtet Andreas Meyer-Bohusch.
2: Die Zahl der Rot-Weiß-Rot-Karten hat sich in den letzten 5 Jahren in etwa verdoppelt. Derzeit sind mehr als 12.000 ausländische Arbeitskräfte über die Rot-Weiß-Rot-Karte beschäftigt. Rund 2/3 davon in dringend gesuchten Mangelberufen. Für heimische Beschäftigte seien die ausländischen Fachkräfte keine Bedrohung, sagt Bettina Lindner, die eine Personalagentur betreibt.
3: Denn mit der Rot-Weiß-Rot-Karte kommen nur Fachkräfte ins Land, die eben auch das Gehalt einer Fachkraft verdienen. Das, also sprich mindestens den Kollektivgehalt einer Person, die entweder eine Lehre abgeschlossen hat oder ein Studium abgeschlossen hat.
2: Welche Erleichterungen für die Rot-Weiß-Rot-Karte kommen werden, kann das Arbeitsministerium noch nicht sagen. Es werde verhandelt.
1: Ohne Ergebnis ist das erste direkte Regierungstreffen zu den Dürrehilfen für die Landwirte gestern zu Ende gegangen. Knackpunkte sind weiterhin die Gegenfinanzierung und die Treffsicherheit der Hilfen. Die ÖVP schlägt Betriebsmittelkredite sowie eine Finanzierung über die Sozialversicherung vor. SP und NEOS wiederum fordern eine ressortinterne Gegenfinanzierung. US-Präsident Donald Trump will die Straße von Hormuz nach dem Irankrieg zum

0: von 7,7 und ereignete sich in einer eher geringen Tiefe von rund 10 Kilometern. Die Behörden gaben auch eine Tsunami-Warnung aus, die inzwischen aber wieder aufgehoben wurde. Das waren die Nachrichten mit Eva Liebentritt. Und jetzt noch zu den Wetteraussichten.
1: Vor uns liegt ein sehr sonniges und heißes Wochenende. Wir starten heute recht frisch in den Feiertag. Aktuell hat es meist zwischen 11 und 19 Grad. Bis zum Nachmittag erreichen die Temperaturen 29 bis 36 Grad. Auf den Bergen in 2000 Meter Höhe hat es heute zwischen 18 und 22 Grad. Dazu bekommen wir heute im Großteil des Landes wieder strahlenden Sonnenschein. Diesmal sind aber vor allem in Vorarlberg und Tirol auch größere Quellwolken dabei und die entwickeln sich vereinzelt zu Regenschauern oder Gewittern. Im Osten, vom Burgenland bis ins Weinviertel, spüren wir heute außerdem lebhaften Südwind. Morgen dreht der Wind auf West und bringt mehr Wolken als heute. Im Lauf des Tages sind vor allem in den Alpen auch ein paar Schauer und teils heftige Gewitter dabei. Länger sonnig bleibt es im Südosten und im Osten und hier im Wiener Becken und im Weinviertel steigert sich die Hitze noch ein wenig bis auf etwa 37 Grad. Meist hat es aber von West nach Ost 25 bis 35 Grad. So viel zum Wetter von Georg Brack.
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1: Die Geschichten der chassidischen Juden in Osteuropa waren in dieser Woche die Basis für die Morgengedanken der Salzburger Theologin und Psychotherapeutin Angelika Pressler. Heute hat sie sich zum Abschluss eine Parabel des Rabbi Nachman von Bratslav ausgewählt. Sie heißt der Truthahn.
2: Ein Königssohn glaubte, er sei ein Truthahn. Er hockte nackt unter dem Tisch und pickte Brösel und Essensreste auf. Die herbeigerufenen Ärzte verzweifelten, denn sie konnten nicht helfen. Da kam ein Weiser und sprach, ich nehme es auf mich, ihn zu heilen. Er zog sich nackt aus, setzte sich neben den Königssohn und pickte mit ihm Krumen und Essensreste. Nach einer Weile fragte der Prinz, wer bist du? Antwortete der Weise, wer bist du? Ich bin ein Truthahn, sagte der Prinz. Ich bin auch ein Truthahn, antwortete der Weise. Und sie saßen unterm Tisch beisammen, bis sie sich aneinander gewöhnt hatten. Nach einer Weile ließ der Weise Kleidung kommen und sagte, man kann ein Gewand tragen und trotzdem Truthahn sein. Und sie kleideten sich an. Viel später ließ er für sich und den Prinzen menschliche Nahrung vom Tisch herunterreichen und sagte, du meinst, wenn man gute Speisen isst, sei man kein Truthahn mehr. Aber man kann gut essen und auch Truthahn sein. Schließlich meinte der Weise, du denkst, ein Truthahn muss unter dem Tisch sein. Aber man kann als Truthahn auch beim Tisch sitzen. Und beide setzten sich an den Tisch. Das ist heilsame Begegnung. Ganz beim Du-Sein, damit dieses Ich werden kann. Ich wünsche Ihnen heilsame Begegnungen, nackt oder bekleidet, unter dem Tisch oder bei Tisch.
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1: Im Nachrichtenstudio begrüßt Sie Tom Brandenberger. Ohne Ergebnis ist das erste Regierungstreffen zu den Dürrehilfen für die Landwirte gestern zu Ende gegangen. Knackpunkte sind weiterhin die Gegenfinanzierung und die Treffsicherheit der Hilfen. Landwirtschaftsminister Norbert Totschnig von der ÖVP pocht in der Zeit im Bild 2 darauf, dass zusätzliche Gelder notwendig seien. Er will den Bauern vor allem bei der Liquidität helfen.
2: Ich habe da Vorstellungen zum Beispiel, dass wir Betriebsmittelkredite zur Verfügung stellen mit gestützten Zinssätzen, damit Futter angekauft werden kann, damit Saatgut angekauft werden kann. Wir wollen auch beispielsweise darüber nachdenken, wie wir im Bereich der Sozialversicherung etwa entlasten können, weil die Sozialversicherung ein sehr, sehr großer Kostenpunkt ist und die Betriebe Liquidität brauchen. Sie brauchen Liquidität, um zusätzlich anzukaufen.
1: Sagt Landwirtschaftsminister Totschnig. Der gestern ausgebrochene erneute Brand im Föhrnwald im niederösterreichischen Bezirk Neunkirchen konnte am Abend vorerst unter Kontrolle gebracht werden. Die meisten Bewohner der Gemeinde, die evakuiert werden musste, konnten in ihre Häuser zurückkehren. Der Feuerwehreinsatz dürfte aber noch heute andauern. Die 60-tägige Waffenruhevereinbarung zwischen den USA und dem Iran läuft heute aus. Der Iran hat nach eigenen Angaben noch nicht entschieden, ob neue Verhandlungen mit Washington aufgenommen werden sollen. Wechselseitige Angriffe hatten in den vergangenen Wochen die Vereinbarung immer wieder gebrochen. US-Präsident Donald Trump hat zudem nun angekündigt, dass er die Straße von Hormuz nach dem Irankrieg zum US-Territorium erklären will. Bei einem schweren Erdbeben vor der Küste Indonesiens sind nach ersten Angaben mindestens 2 Menschen ums Leben gekommen. Die Erdstöße erreichten eine Stärke von 7,7. Das Epizentrum lag in einer geringen Tiefe von rund 10 Kilometern. Eine Tsunami-Warnung konnte inzwischen wieder aufgehoben werden. Videos zeigen, wie Menschen in Panik aus ihren Häusern laufen. Auf der Insel Flores soll zumindest ein Gebäude eingestürzt sein. In der Fußball-Bundesliga setzt der LASK seine Erfolgsserie auch im Oberösterreich-Derby fort. Der Meister lässt Ried keine Chance, feiert den 3. Sieg im 3. Spiel und festigt die Tabellenführung. Dennis Bankowski.
3: Trotz früher Führung des Außenseiters aus Ried bereits nach 9 Minuten feiert der LASK einen überlegenen und souveränen 4:1 Derby-Sieg gegen die Innviertler, den ersten in der Bundesliga seit fast 5 Jahren, Kapitän Sascha Horvath.
4: Das Tor, was sie geschossen haben, war

0: 17 Uhr und Sturm Graz gegen Altach ab 19.30 Uhr. Das waren die Nachrichten mit Tom Brandenberger.
1: Alle Fenster sind offen. Hauptsache, es kommt frische Luft in die Zimmer. Denn der Samstag wird bei uns in Oberösterreich wieder sehr heiß. Viel Sonne, oft sogar wolkenlos ist es. 12 Grad hat es zurzeit in Vöcklabruck, 20 schon in Wolfseck. Und die Temperaturen gehen heute weit nach oben auf bis zu 36 Grad. Vor allem im Raum Linz kann das der Fall sein. Und auch morgen Sonntag wird es heiß, aber da ziehen schon von der Früh weg Wolken durch. Und ab etwa Mittag kann es dann im Berg- und Hügelland schon zu regnen beginnen. Ein paar Schauer sind dann am Nachmittag im Flachland dabei. Bis zu 34 Grad am Sonntag und wirklich kühle wird es dann am Montag. Die Temperaturen gehen auf 19 bis 25 Grad zurück und flächendeckender Regen ist dann auch dabei. 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A7 Mühlkreisautobahn Richtung Freistadt zwischen dem Knoten Linz und dem Franzosenhausweg. Der ist nach einem Unfall im Baustellenbereich der rechte Fahrspur blockiert. Links geht's aber gut vorbei. Wir wünschen sichere und gute Fahrt.
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1: Und es ist ein Samstag, der sicher auch bei Ihnen ruhiger beginnt als sonst, kurz nach sechs. Heute brauchen wir keinen Korb und keine Einkaufslisten. Wir beginnen ganz entspannt diesen Feiertag. Willkommen im Wochenende mit der besten Musik.

0: Die Bee Gees in Radio Oberösterreich. Guten Morgen am Feiertag. Wir haben den 15. August. Heute ist Maria Himmelfahrt, einer der wichtigsten Feiertage in der katholischen Kirche. Gefeiert wird die Aufnahme Marias in den Himmel. Mit dem Tag verbunden ist auch ein alter, schöner Brauch, das Kräuterbüscherl binden.
1: Das ist für uns wirklich ein ganz besonderer Tag. Und das ist die Hochzeit des Kräutergartens, der Höhepunkt einfach. Es wächst alles und es ist ein Kräutergartenleben in Fülle um diese Zeit. Da tun wir Büschel binden, jede Menge für die Kirchgeher, die dann das geweihte Büschel kriegen. Das ist schon einmal ein Höhepunkt.
0: Ja, und diese Sträuße und Büschel werden ihm heute gesegnet. Und schauen Sie, dass Ihnen diese Kräuterbüschel bis zur Segnung heute nicht vertrocknen. Es wird wieder sehr heiß. Haben Sie einen angenehmen Feiertag. Jetzt in der Früh ist es noch recht angenehm. Guten Morgen mit Radio Oberösterreich und Musik aus Österreich. Volkshilfe jetzt um 10 Minuten nach 6. Schön, dass Sie da sind.

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2: Schönen guten Morgen allerseits. Wach werden jetzt mit Linda Ronstadt.

0: Mit den Gypsy Kings hinein in den Feiertag. Wir haben die beste Musik für Ihr Wochenende. Die Badetaschen stehen schon ganz selbstverständlich am Wochenende gepackt bereit. Und manche hätten, glaube ich, langsam nichts in ihrer Garderobe einzuwenden. Leichte Jacke oder Schirm. Hm? Darüber werden wir uns wieder freuen. Zumindest vorübergehend. Nachrichten, Wetter und Verkehr gibt's in 7 Minuten. Zuvor habe ich noch Musik von Ultravox und den Bellamy Brothers für Sie.
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1: 6:30 im Studio Thomas Rieher, guten Morgen. In Mettmach im Bezirk Ried steht ein 37-jähriger Mann unter Verdacht, seine Ex-Partnerin schwer verletzt zu haben. Laut Polizei hat der Mann am Nachmittag während eines Streits mit einem Küchenmesser auf die 30-Jährige eingestochen. Die Frau hat noch flüchten können und befindet sich laut Ärzten außer Lebensgefahr. Der Mann ist festgenommen worden, er soll laut Staatsanwaltschaft heute einvernommen werden. In Oberösterreich hat die Wasserrechtsbehörde nun auf die wegen der langanhaltenden Trockenheit niedrigen Wasserstände von Attersee und Ager reagiert. Ab sofort wird die Wassermenge, die vom Attersee über eine Wehranlage in Schörfling in die Ager abfließt, deutlich reduziert und zwar um fast die Hälfte. Die SPÖ gibt der Ärztekammer Oberösterreich eine Mitschuld an den unbesetzten Kassenarztstellen. Gesundheitssprecher Peter Binder kritisiert, die Kammer stelle Kassenverträge selbst laufend als unattraktiv dar und schrecke damit junge Ärzte ab. Auch flächendeckende Teilkassenverträge sieht Binder kritisch, weil sie aus seiner Sicht die Zweiklassenmedizin weiter fördern könnten. Das waren die Nachrichten und jetzt zum Wetter mit Jutta Mozuba.
2: Von früh bis spät scheint heute die Sonne. Es bleibt überwiegend wolkenlos. Damit steigen die Temperaturen auf 29 bis 36 Grad mit den höchsten Werten im Raum Linz. Und wenn Sie heute wandern wollen, selbst in 1500 Meter Höhe werden es bis zu 24 Grad. Auch morgen Sonntag überwiegt der Sonnenschein. Es kommen allerdings auch schon viele Wolken zu uns. Am Nachmittag und Abend gehen ein paar Regenschauer und Gewitter nieder. Die meisten gibt es dann im Bergland und im Mühlviertel. Ausschließen kann man sie allerdings auch im Flachland nicht. Bis zu 34 Grad werden es noch morgen. Und dann am Montag der Wetterumschwung, wenn auch nur kurz. Es kühlt auf 19 bis 25 Grad ab. Und im Großteil Oberösterreichs kommt dann auch Regen zu uns. Es ist 6.32 Uhr. Schönen guten Morgen, Radio Oberösterreich mit dem besten Verkehrsservice im Land. Alles ruhig auf Oberösterreichstraßen. Gute Fahrt.
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1: Hinein geht's in den Samstag mit Phil Collins. Wir haben die beste Musik zum gemütlichen Wachwerden. Jetzt um 6 Minuten nach 6:30.

0: Den mit der besten Musik hier in Radio Oberösterreich. Guten Morgen allerseits.
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Gleich 7:10 an diesem Samstag. Jetzt einmal ein gutes Frühstück. Und nicht wundern, der Bäcker ums Eck hat heute wahrscheinlich zu. Kommen Sie trotzdem gut in den Feiertag. Maria Himmelfahrt ist heute. Sie hören Radio Oberösterreich. Ich bin Jutta Motzuber. Guten Morgen jetzt mit Musik von Carole King.

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2: Im Nachrichtenstudio begrüßt sie Tom Brandenberger. Das Defizit der österreichischen Gesundheitskasse ÖGK wird heuer deutlich geringer ausfallen als zu Beginn des Jahres befürchtet. Das zeigt eine neue Prognose. Sie zeigt aber auch, dass sich die Lage vor allem durch die Krankenversicherungsbeiträge der Pensionistinnen und Pensionisten verbessert hat. Ihr Beitragssatz war ja 2025 im Zuge der Budgetkonsolidierung von 5,1 auf 6% erhöht worden. Stefan Kappacher berichtet.
3: Das Minus der ÖGK wird heuer bei einem Gesamtbudget von 23 Milliarden 152 Millionen Euro betragen. Im Februar lag die Prognose noch beim dreifachen Betrag. ÖGK-Obmann Andreas Hus nennt den höheren Beitrag der Älteren als wesentlichen Grund.
4: Es ist eine Entspannung eingetreten. Ich muss mich da bei den Pensionistinnen und Pensionisten bedanken, dass sie hier auch entsprechend beigetragen haben. Aber es wird trotzdem notwendig sein, bei den kommenden Finanzausgleichsverhandlungen über zusätzliche Mittel für den Ausbau der Versorgung zu verhandeln.
3: Denn die finanzielle Lage der Kasse bleibe angespannt. Das Defizit werde nächstes Jahr leicht und 2028 dann auf 380 Millionen Euro steigen. Geplante Leistungsverbesserungen zur Verkürzung von Wartezeiten wie Facharztzentren und weitere Primärversorgungszentren seien da noch gar nicht eingepreist, so Hus.
2: Ergebnislos ist gestern das erste direkte Regierungstreffen zu den Dürrehilfen für die Landwirte zu Ende gegangen. Knackpunkt ist vor allem die Gegenfinanzierung. Die ÖVP fordert frisches Geld, SPÖ und NEOS wollen dagegen ressortinterne Mittel umschichten. Landwirtschaftsminister Totschnig fordert eine rasche Entscheidung. Nächste Woche soll weiter verhandelt werden. Im Kampf gegen die Jugendkriminalität stehen seit Anfang August in Wien insgesamt 24 Polizisten aus der Steiermark, dem Burgenland, Niederösterreich und Oberösterreich im Einsatz. Die Schwerpunktaktion wird jetzt ausgeweitet. Laut einer Anordnung der Bundespolizeidirektion müssen ab September auch Polizisten aus Salzburg und Kärnten Dienst in Wien machen. Die US-Ratingagentur Moody's bestätigt ihre Bonitätseinschätzung für Österreich. Sie lässt die Kreditwürdigkeit der Republik mit der zweithöchsten Bewertung unverändert. Unverändert bleibt allerdings auch der Ausblick und der ist negativ. Volker Obermeier berichtet.
5: Österreich bleibt für die Ratingagentur wirtschaftlich gut sowie breit aufgestellt. Es gäbe jedoch ein schwaches Wachstum und die Kosten der Alterung der Bevölkerung könnten die Tragfähigkeit der öffentlichen Finanzen gefährden. Moody's wertet den Konsolidierungskurs positiv. Die Budgetmaßnahmen würden aber nicht ausreichen, um die Staatsverschuldungsquote zu stabilisieren. Der Anstieg könnte jedoch geringer ausfallen als vor einem Jahr angenommen. Das Finanzministerium sieht sich in seinem Kurs grundsätzlich bestätigt. Die Situation bleibe angespannt. Man werde, wie es schriftlich heißt, am glaubwürdigen Plan der schrittweisen Budgetsanierung festhalten. Insgesamt prüfen 5 Ratingagenturen die Kreditwürdigkeit der Republik. Seit Juni hat Österreich nun bei allen die zweitbeste Bewertung.
2: Das waren die Nachrichten mit Tom Brandenberger.

0: sind uns keine Störungen gemeldet worden. Wir wünschen sichere und gute Fahrt.
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0: Ja, und viele von uns starten in dieses Wochenende ein bisschen langsamer, ein bisschen leiser als sonst. Nicht so eine Gruppe Männer, die gerade heute so richtig aufdrehen und auch, man muss schon sagen, ja, ein bisschen Lärm machen. Aber für einen wirklich guten Zweck. Näheres gleich, kommen Sie gut in den Samstag. Jetzt gleich mit Musik von ABBA.
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0: mit Radio Oberösterreich hinein ins Wochenende und in den heutigen Feiertag. Schönen guten Morgen. 7:10 ist es geworden. Ich liebe dieses Geräusch einfach, wenn eine Harley startet. Bin auch schon einmal mitgefahren. Dröhnende Motoren und der gute Zweck stehen heute in Adnang Puchheim im Mittelpunkt. Die Harley-Davidson Charity Tour macht dort wieder Station, gesammelt wird für Licht ins Dunkel, für muskelkranke Kinder und Jugendliche in ganz Österreich. Zum 30. Mal organisiert das schon Dieter Bayer, er ist der Präsident des Harley-Davidson Charity Fonds. Ja, was fasziniert denn eigentlich so an einer Harley?
1: Also grundsätzlich geht es einmal die Faszination, denke ich, schon vom Motor aus, also einfach dieses schwere, starke Herz da drinnen, das schlägt und vibriert. Das ist nicht auf Geschwindigkeit ausgelegt, auf PS, sondern auf Drehmoment. Das ist halt ein ganz ein eigenes Gefühl, wenn man auf so einer Harley durch die Landschaft cruisen kann. Aber die Community ist das Einzigartige, also die Harley-Davidson Charity Tour. Seit 30 Jahren, wir sind mittlerweile die größte fahrende Charity-Veranstaltung Europas. Da ist es egal, ob man jetzt ein Postler oder ein Generaldirektor ist, das sind alle gleich, alle haben das gleiche Ziel. Geld zu sammeln, Menschen zu helfen und dabei natürlich auch ein bisschen Spaß zu haben.
0: Laut für die Leisen, stark für die Schwachen. Heute legt die Harley-Davidson Charity Tour einen Stopp in Adnang Puchheim ein. Zum Mittag dann gibt es auch ein Rahmenprogramm mit Live-Musik. Und gegen eins trifft der Tross der Harley-Davidson Charity Tour im Stadtzentrum ein und macht dort auch rund eine Stunde Station. Vielleicht ist das was für Sie.
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0: Gleich 7:50. Wir kommen langsam in die Gänge und Tempo macht Tommy Rowe. Guten Morgen.
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Es brennt immer wieder im Land. 7 Feuerwehren sind am Abend zu einem Brand im Pinzdorf ausgerückt. Die ORF Radio Oberösterreich Nachrichten mit Thomas Rier, nach Musik von Stevie Wonder, Rio Speedwagon. Und das ist Enya. Kommen Sie gut in den Feiertagen mit der besten Musik. Guten Morgen.

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1: 19:30 im Studio Thomas Rieher. Bei der Räumung eines Kellers in einem Haus im Bezirk Vöcklabruck haben Erben ein verstecktes Waffenlager entdeckt. Hinter einer versperrten Stahltür haben sich 16 Langwaffen, 8 Kurzwaffen und 8 Kisten mit Munition gefunden. Dazu sind noch Kriegsmaterial und verbotene Waffen gekommen, so das Innenministerium. Die Erben haben die Polizei verständigt, die das illegale Waffenlager dann sichergestellt hat. 7 Feuerwehren waren am Abend bei einem Brand in Pinsdorf im Bezirk Munden im Einsatz. Bei einer Produktionsanlage eines Unternehmens ist Feuer ausgebrochen. 4 Stunden lang waren die Feuerwehren im Einsatz. Laut Rotem Kreuz hat es bei dem Brand und den Löscharbeiten keine Verletzten gegeben. Zur Brandursache und der Schadenshöhe liegen noch keine Informationen vor. Mit der LASK in der Bundesliga feiert auch Blau-Weiß Linz einen Stock tiefer, in der zweiten Liga den 3. Sieg im 3. Spiel. Die Blau-Weißen gewinnen dank eines späten Tores in der Nachspielzeit in St. Pölten noch mit 1:0. Die zweite Saisonniederlage einstecken muss dagegen der FC Hertha Wels. 1:2 verlieren die Welser das Heimspiel gegen die zweite Mannschaft von Rapid. Das waren die Nachrichten und jetzt zum Wetter mit Jutta Mozoba.
2: Welcher See ist noch halbwegs kühl? Wo lässt es sich heute gut aushalten? Flüsse stehen da hoch im Kurs. Es wird wieder heiß und es bleibt tagsüber wolkenlos. Bis zu 36 Grad stehen uns wieder ins Haus. Jetzt in der Früh ist es noch recht angenehm, in Braunau zum Beispiel bei 11 Grad und bei Ihnen in Unterach bei 16 Grad. Nass kann es schon morgen werden. Auch die Temperaturen gehen bald wieder nach unten. Wir sprechen gleich mit unseren Meteorologen über die kommenden Tage. 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Sie kommen überall gut voran. Wir wünschen sichere und gute Fahrt.
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0: Lou Reed in Radio Oberösterreich für ihren Start ins Wochenende und in den Feiertag. Kurz vor 7:45 ist es. Wenn ich jetzt im Urlaub wäre, ich muss gestehen, ich würde mich über ein bisschen Regen sogar freuen. Alle Nicht-Urlauberinnen und Urlauber wünschen sich auch tagelangen Regen. Regen, ein Wort, das in den Wetterberichten der letzten Wochen nur selten zu hören war, auch heute wieder sehr sonnig, sehr heiß den ganzen Tag. Aber etwas Regen soll ja da wieder im Anzug sein. Wie viel wird's werden? Großes Fragezeichen. Einen schönen guten Morgen zu Alexander Ohms von Cheers für Austria.
1: Ja, schönen guten Morgen. Der Hochsommer verabschiedet sich und das macht er heute mit strahlendem Sonnenschein und Temperaturen bis zu 35 Grad. Morgen nähert sich dann von Westen her eine Kaltfront und labilisierte Atmosphäre. Das heißt, es wird morgen zwar schon zeitweise sonnig sein, immer wieder werden aber auch dichtere Wolken dabei sein. Und am Nachmittag wird es dann aus der Quellbewölkung, vor allem im südlichen Bergland, lokal gewittrig werden, bei Temperaturen bis zu 32 Grad. Und die eigentliche Kaltfront, die kommt dann am Montag und die sorgt in Oberösterreich für einen deutlich kühleren Start in die neue Woche. Der Montag bringt nur noch Höchstwerte zwischen 18 und 23 Grad zur Abwechslung, also einmal zu kalt für die Jahreszeit. Und dazu werden dichte Wolken durchziehen mit teils kräftigen Regenschauern und Gewittern. Regnen wird es voraussichtlich überall im Land. Die Mengen werden aber auch am Montag unterschiedlich ausfallen, weil eben eingelagerte Gewitter und kräftige Schauer dabei sind. Das heißt, da haben wir wahrscheinlich zwischen 5 und 30 Liter pro Quadratmeter alle möglichen Varianten an Mengen.
0: Herr Ohms, bleibt es bei einem Tag Regen und Nässe oder sehen Sie da in den nächsten Tagen noch einmal vielleicht einen nassen Tag oder Tage?
1: Ja, insgesamt ist der stabile Hochdruckeinfluss Geschichte. Das bedeutet für die kommende Woche recht abwechslungsreiches Wetter. Am Dienstag noch ein paar Schauer, nicht mehr viel von der Menge her. Am Mittwoch wird es aber dann von Norden her neuerlich unbeständiger und speziell zum Donnerstag hin kann es dann auch wieder im ganzen Land zeitweise regnen. Es bleibt zwar relativ warm oder wird eben wieder wärmer im Vergleich zum Montag bei Temperaturen auch über der 25 Grad Marke, aber ganz trocken, so wie jetzt über viele Tage hinweg, wird es auf jeden Fall nicht mehr werden.
0: Danke, Alexander Ohms von Cheers für Austria. Irgendwie atmen wir da auf. Im ganzen Land zurzeit wolkenlos, Bad Gäusern recht angenehm bei 14 Grad, Braunranshofen und Frankenmark bei 11. In Linz hat 16 Grad, in Reichenau und Wels 12. Und am Feuerkogel auch wolkenloser Himmel natürlich bei 17 Grad.
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0: 10 Minuten vor 8 an diesem 15. August. Wir haben Maria Himmelfahrt, einen Feiertag. Unsere Sonntagsgedanken kommen heute von Theologin Michaela Druckentaner aus Ottensheim, die in der Diözese Linz für Kinder und für die Jungschau zuständig ist. Einen schönen guten Morgen.
1: Guten Morgen. Vor ein paar Tagen hat meine Kollegin mit Jungschau-Kindern im Pfarrgarten gemeinsam gegartelt. Kräuter geerntet, Blumen gegossen und Gemüse entdeckt, das über den Sommer erstaunlich groß geworden ist. Ein Kind hat ganz erstaunt gefragt: Wer sagt den Pflanzen eigentlich, dass sie wachsen sollen? Diese Frage hat mich nicht mehr losgelassen. Heute, am Fest Maria Himmelfahrt, werden in vielen Kirchen Kräuter gesegnet. Sie erinnern daran, dass Gott das Leben will, in seiner ganzen Fülle. Die Mystikerin Hildegard von Bingen nannte diese Lebenskraft Grünkraft. Sie schreibt: Es gibt eine Kraft aus der Ewigkeit und diese Kraft ist grün. Für sie durchströmt Gottes Geist alles Lebendige, die Pflanzen, die Bäume, die Erde und auch uns Menschen. Eine Kraft, die wachsen lässt, heilt und immer wieder neues Leben hervorbringt. Ich mag diesen Gedanken. Gerade in einer Zeit, in der wir oft zuerst auf Krisen und Erschöpfung schauen, tut es gut, auf das zu blicken, was wächst. Vielleicht gehen Sie heute einmal bewusst hinaus in den Garten, in den Wald oder auf eine Wiese. Atmen Sie tief durch und lassen Sie sich von der Grünkraft Gottes beleben. Sie schenkt die Hoffnung des Wachsens und Werdens.
0: Wir bringen Sie rein ins Wochenende. Jetzt vor den Weltnachrichten noch mit Musik von Herbert Grönemeyer und das ist Billy Ocean. Ich bin Jutta Motzeber, schön, dass Sie da sind.
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1: Und in Kürze ist es 8. Radio Oberösterreich hier, Herbert Grönemeyer mit Kinder an die Macht. Einen Hit aus den 80ern gibt's jetzt noch vor den Weltnachrichten. Ich bin Jutta Motzeber. Guten Morgen. Ja.

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1: Im Nachrichtenstudio begrüßt Sie Tom Brandenberger. Das Vorhandensein von Wasser galt bisher in Österreich als selbstverständlich. Doch seit diesem Sommer hat sich das ein bisschen geändert. Im Juli waren 90% der Grundwassermessstellen auf einem niedrigen oder sogar sehr niedrigen Niveau. In vielen Gemeinden ist Wassersparen angesagt. Beate Tomasovic aus der Chronik-Redaktion. Gibt es in Österreich eine Trinkwasserkrise?
2: Nein, die gibt es nicht. Laut Landwirtschaftsministerium ist die Trinkwasserversorgung gewährleistet. Allerdings, Wasser ist regional unterschiedlich verteilt. Im Osten gibt es weniger Niederschlag als im Westen und damit auch stärker sinkende Grundwasserspiegel. Heuer ist die Situation noch verschärft, weil auch das Frühjahr schon sehr trocken war. Es war das Niederschlagärmste seit Aufzeichnungsbeginn.
1: Und wie sieht es aus mit der Versorgung, wenn wir auch künftig so heiße und trockene Sommer haben?
2: Es gibt eine Studie, wonach das Grundwasser bis 2050 um fast ein Viertel zurückgehen wird. Gleichzeitig wird aber der Bedarf für die Haushalte größer und auch jener für die Landwirtschaft. Experten empfehlen zum Beispiel, Kanäle für die Bewässerung der Landwirtschaft zu bauen. Aber in manchen Regionen kann es durchaus zu Konflikten über die Wassernutzung kommen.
1: Wasser wird also wohl das Thema der Zukunft sein. Das Defizit der österreichischen Gesundheitskasse ÖGK wird heuer deutlich geringer ausfallen als befürchtet. Laut einer aktuellen Prognose wird es 152 Millionen Euro betragen, bei einem Gesamtbudget von 23 Milliarden. Im Februar lag die Prognose noch beim dreifachen Betrag. Hauptgrund für die Verbesserung sind die Krankenversicherungsbeiträge der Pensionistinnen und Pensionisten. Sie waren im vergangenen Jahr erhöht worden. Mehr als 800 Feuerwehrleute und 11 Hubschrauber waren seit gestern Mittag im Einsatz, um einen weiteren Brand im Föhrnwald im niederösterreichischen Bezirk Neunkirchen zu löschen. Betroffen ist eine Fläche von gut 80 Fußballfeldern. Stefan Schwarzwald-Seiler, wie ist denn derzeit die Lage?
3: Auf dem völlig ausgetrockneten Boden hat sich der Brand gestern erneut sehr schnell ausgebreitet und der Wind hat die Löscharbeiten auch über Nacht zusätzlich erschwert. Seit dem Abend ist das Feuer zumindest unter Kontrolle, aber damit ist der Einsatz noch lange nicht zu Ende. Jetzt muss, wie schon vergangene Woche, in mühsamer Handarbeit Glutnest um Glutnest im Boden aufgespürt und abgelöscht werden, damit der Wind den Brand nicht immer wieder anfacht. Seit heute früh sind 400 neue Kräfte im Einsatz. Wie lang der Einsatz noch dauert, lässt sich laut Feuerwehr noch nicht abschätzen.
1: Und die meisten Bewohner der Gemeinde, die gestern wegen des Brandes evakuiert werden musste, konnten inzwischen wieder in ihre Häuser zurückkehren. Bei einem schweren Erdbeben vor der Küste Indonesiens sind nach aktuellen Angaben mindestens 20 Menschen getötet und 6 weitere verletzt worden. Die Erdstöße erreichten eine Stärke von 7,7. Am meisten betroffen ist die Insel Flores. Videos in sozialen Medien zeigen Menschen, die in Panik auf die Straßen laufen. Mehrere Gebäude sollen eingestürzt sein. Das waren die Nachrichten mit Tom Brandenberger.
4: Das Wochenende beginnt wolkenlos und heiß wird es auch heute wieder in Oberösterreich. Es stehen bei uns bis zu 36 Grad am Programm, wobei es jetzt in vielen Landesteilen noch recht angenehm ist. 13 Grad zum Beispiel zurzeit im Mondsee und 20 schon in Wolfsegg. Ein klassischer, sehr heißer Hochsommertag also heute noch. Morgen kommen schon mehr Wolken zu uns. Vereinzelt kann es dann auch am Sonntag schon im Bergland und im Mühlviertel Regen geben. Sicher dann am Montag, da kommt dann der eigentliche Wetterumschwung. Die Temperatur gehen dann auf 19 bis 25 Grad runter und es wird überall nass. 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Es sind uns keine Störungen gemeldet worden. Gute Fahrt!
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0: Die Ausseher Hartbradler in Radio Oberösterreich. Willkommen im 15. August. Wir haben Samstag, wir haben Feiertag in ganz Österreich. Da sind viele jetzt um knapp 7:45 noch verschlafen. Auch am Campingplatz in Au an der Donau ist noch wenig los. Petra Lehner ist dort unterwegs. Petra, die haben ja mitunter sehr, sehr heiße Nächte hinter sich. Die Camper, weg sie mal ganz vorsichtig.
1: Schönen guten Morgen.
2: Grüß Gott.
1: Wie geht's Ihnen damit, dass es so heiß ist heuer im Campingurlaub?
3: Ja, es ist halt sehr anstrengend, weil man hat keine Klimaanlage und dafür ist man ständig am Kämpfen. Man sucht Schatten und nachts liegt man dann bei 30, 35 Grad im Wohnwagen. Ja, und weiß nicht, was man machen soll.
1: Ist es eigentlich im Wohnwagen fast heißer, als wenn Sie ein Zelt aufstellen würden?
3: Ja, es ist fast gleich.
1: Wie behelfen Sie sich?
3: Ja, Ventilator aufstellen und abwarten.
1: Und trotzdem guter Dinge bleiben.
3: Kühles Getränk, ein kühles Bierchen und dann geht das schon.
4: Man kann sich ja gut abfrischen in der Donau und man hat mit der Hitze keine Probleme.
1: Sie haben ja einen Klappkarawan mit einem großen Vorzelt. Wie ist es da abends und nachts? Ist das gut auszuhalten?
5: Selbstverständlich, sehr kühl, ist gut durchlüftet, besser als in einem Wohnwagen oder in einem Reisemobil.
1: Wird es recht heiß im Wohnwagen?
4: Ja, 38.
1: Wow. 38 Grad?
4: Ja.
1: Wie ist es dann in der Nacht auszuhalten?
4: Ruhig bleiben, ja.
6: Wir haben einen Frischluftventilator. Ja, das ist bei uns nicht gewöhnt, 38 Grad.
0: 38 Grad. Am besten dann draußen schlafen oder gleich auf der Luftmatratze.
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Schönen guten Morgen, Oberösterreich. 12 Minuten noch, dann ist es 8:30. Wassersparen war in den letzten Tagen ja auch oft Thema. Kurzduschen ist angesagt, also keine 20 Minuten und übers Leben nachdenken. Ein paar Minuten reichen, sauber werden Sie trotzdem. Und wach mit unserer Musik für Ihren Samstag. Schönen Feiertag mit Radio Oberösterreich.

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1: 8:30 im Studio Thomas Rieha. In Oberösterreich hat die Wasserrechtsbehörde nun auf die wegen der lang anhaltenden Trockenheit niedrigen Wasserstände von Attersee und Ager reagiert. Ab sofort wird die Wassermenge, die vom Attersee in die Ager abfließt, über eine Wehranlage in Schörfling reduziert. Und zwar um fast die Hälfte. Die Gründe dafür erklärt der zuständige Umweltlandesrat Stefan Kaineder von den Grünen so.
2: Wenn wir diese Maßnahme nicht setzen, dann fließt zu viel Wasser aus dem Attersee in die Ager, bis der Pegelstand am Attersee oder der Wasserstand am Attersee so niedrig ist, dass wir fast nichts mehr sozusagen in den Fluss lassen dürfen. Und dann haben beide Ökosysteme ein Problem und auch die Industrie- und Wirtschaftsbetriebe, die die Ager auch brauchen, um für ihre Produktion sozusagen das Wasser zu nutzen.
1: Sagt Landesrat Stefan Kaineder von den Grünen. 7 Feuerwehren waren am Abend bei einem Brand in Pinsdorf im Bezirk Gmunden im Einsatz. Bei einer Produktionsanlage eines Unternehmens ist Feuer ausgebrochen. 4 Stunden lang waren die Feuerwehren im Einsatz. Laut Rotem Kreuz hat es bei dem Brand und den Löscharbeiten keine Verletzten gegeben. Zur Brandursache und der Schadenshöhe liegen noch keine Informationen vor. In der Fußball-Bundesliga setzt der LASK seine Erfolgsserie auch im Oberösterreich-Derby fort. Der Meister lässt Ried mit 4:1 keine Chance, feiert den 3. Sieg im 3. Spiel und festigt die Tabellenführung, wie Dennis Bankowski berichtet.
3: Der LASK lässt sich auch von einer frühen Führung der Rieder bereits nach 9 Minuten nicht beeindrucken. Edeneren besorgt nur eine Minute später den Ausgleich. Zur Pause steht es bereits hochverdient 3:1 für den LASK. Christoph Lang setzt den Schlusspunkt in Hälfte 2. Die Linzer gewinnen erstmals seit fast 5 Jahren wieder ein Bundesliga-Derby gegen Ried. Und das hochverdient Kapitän Sascha Horvath.
4: Das Tor, was sie geschossen haben, war sehr für uns sehr unglücklich. Aber dann haben wir trotzdem gleich von der ersten Minute habe ich ein gutes Gefühl gehabt, dass wir das gewinnen. Wir hätten noch ein paar machen können, aber im Großen und Ganzen war es heute wieder eine gute Leistung.
3: Ried zahlt dagegen kräftig Lehrgeld. Kapitän Andreas Leitner geht mit seiner Mannschaft danach hart ins Gericht.
5: Mit kleinen Fehlern und wenn du vielleicht nicht irgendwo auf 100% bist, was Zweikämpfe betrifft, dann hast du keine Chance. Wenn du gegen eine klasse Mannschaft wie LASK spielst, die ins Laufen kommen, dann musst du dich irgendwie da wehren und das haben wir nicht geschafft.
3: Die Innviertler sind also mit nur einem Punkt nach 3 Spielen weiter auf der Suche nach der Form. Der LASK zeigt sich dagegen gerüstet für das Champions League Playoff am Mittwoch bei Celtic Glasgow.
1: Das waren die Nachrichten und jetzt zum Wetter mit Jutta Mozuba.
6: Der heutige Feiertag wird wieder ein heißer Tag. Bis zu 36 Grad werden es am Nachmittag. Die erreichen wir am ehesten im Raum Linz. In 1500 Meter klettern die Temperaturen rauf auf bis zu 24 Grad. Keine Wolke am Himmel, im Wasser, im Schatten und im Zimmer mit Klimaanlage lässt sich's aushalten. Morgen kommen im Laufe des Tages dann schon mehr Wolken zu uns, aus denen es im Bergland und im Mühlviertel auch dann schon regnen kann. Es bleibt aber heiß mit bis zu 34 Grad. Am Sonntag. Regen im ganzen Land gibt es dann am Montag. Mit der neuen Woche ist der extreme Sommer Geschichte. Dann kommt auch vorübergehend flächendeckender Regen zu uns. 8:33 ORF Radio Oberösterreich mit dem besten Verkehrsservice im Land. Alles ruhig, guten Morgen und gute Fahrt.
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Musik von Simon und Garfunkel in Radio Oberösterreich. 7 Minuten nach 8:30 an diesem Feiertag. Ich bin Jutta Motzeber und mich erreichen gerade viele Nachrichten. Ich bekomme wunderschöne Bilder aus den Kirchen des Landes, in denen ja heute die Kräuterweihen stattfinden. Die Uschi Schilchhecker zum Beispiel aus Buchkirchen, die schreibt, die ganze Kirche duftet 250 Büscherl haben wir die Goldhabenfrauen gebunden. Jeder Kirchgänger, jede Kirchgängerin bekommt eins. Ein Hoch auf unsere schönen Traditionen im Land. Haben Sie einen angenehmen Feiertag mit der besten Musik. Roxette ist das. Guten Morgen.

0: Guten Morgen, Oberösterreich, an diesem 15. August, Feiertag. Und es wird wieder heute so richtig heiß. Irgendwie will man gar nicht mehr darüber sprechen, aber trotzdem ist es ein Thema, das uns alle betrifft und natürlich auch betroffen macht. Die Trockenheit seit vielen Wochen. Sie bringt auch Wasserversorgung zunehmend unter Druck. In mehreren Gemeinden ist in diesem Sommer bereits zum Wassersparen aufgerufen worden. Wie lange bleibt ausreichend Trinkwasser für uns noch selbstverständlich? Darüber spricht Isabella Köck heute Abend im Fernsehen in unserer Interviewreihe Auf ein Wort mit dem Leiter der Abteilung Trinkwasser und Abwasser, Christian Kneidinger vom Land Oberösterreich. Gemeinden müssen in Zukunft stärker zusammenarbeiten.
1: Das ist auf der einen Seite auch weitere Wasserspender eben zu suchen, Brunnen oder Quellen zu erschließen oder eben Überlegungen anzustellen, an einen Verband anzuschließen. Aber was ein ganz wichtiger Teil auch ist, ist die qualitative Komponente, dass wir alle miteinander drauf schauen, dass wir das Wasser nicht übergebührlich verschmutzen und dass die natürlichen Reinigungsleistungen auch zukünftig ausreichen.
0: Und dazu kommt noch, dass österreichweit rund 10% des Wassers durch alte Leitungen sickert oder versickert. 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

0: Olivia Newton-John in Radio Oberösterreich. In Kürze ist es 9:10 an diesem Feiertag. Wir haben Wochenende und ich hoffe, Sie haben frei oder sind sogar im Urlaub. Trotz der Hitze gibt es viel zu erleben in Oberösterreich. Für Tierfreunde ist da gerade was reingekommen. In Reutham am Traunfall findet an diesem Wochenende ein Flohmarkt statt. Heute und morgen von 9 bis 16 Uhr. Veranstaltet von den Tierschutzelfen Österreich. Es wird Geld für den Tierschutz gesammelt. Und auch sonst tut sich im August noch viel im Land.
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0: Und bis zu den Weltnachrichten um 9 habe ich jetzt noch Musik von Eros Ramazzotti für Sie. Und das sind die Dire Straits.

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1: Gleich ist es 9. Ich bin Jutta Motzuber. Kommen Sie gut in diesen Feiertag mit der besten Musik. Un Angelo Nonne, Eros Ramazzotti jetzt noch vor den Weltnachrichten. Schön, dass Sie da sind.

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1: Im Nachrichtenstudio begrüßt Sie Tom Brandenberger. Das Wochenende bedeutet im Sommer oft Staugefahr, diesmal vor allem zwischen Österreich und Deutschland. Wegen des Niedrigwassers auf dem Rhein werden Transporte von Wasserwegen auf die Straße verlagert. Und dafür lockern gleich 15 deutsche Bundesländer Fahrverbote an Sonntagen und teilweise auch schon heute Samstag. Aus Berlin berichtet Regina Pöll.
2: Vor allem auf der A10-Tauern-Autobahn oder am Grenzübergang Walserberg könnte es sich stauen. Denn auch Bayern lockert das Fahrverbot heute und am Sonntag. Nur Sachsen-Anhalt bleibt bisher dabei. Die Politik will mit den Lockerungen Lieferengpässe etwa bei Stahl und Chemikalien verhindern. Der Hamburger Lkw-Fahrer Erwin Greifeld hält wenig davon, auch an Sonntagen zu fahren.
3: Wir haben einfach nicht genug Fahrer und Fahrzeuge, die das abdecken.
2: Darauf verweisen auch Spediteure. Zum Schwerverkehr kommt dieses Wochenende aber auch Rückreiseverkehr. In Sachsen, Sachsen-Anhalt, Thüringen und Schleswig-Holstein enden gerade die Ferien. Ebenfalls eine Gefahr für Stau durch Österreich.
1: Nur zwei Wochen nach dem Massenansturm tausender Migranten auf Ceuta bereitet sich die spanische Exklave in Nordafrika auf einen möglichen erneuten Ansturm vor. Hintergrund sind Aufrufe in sozialen Netzwerken an marokkanische Jugendliche, es heute erneut zu versuchen. Spanien hat seine Polizei- und Militärpräsenz erhöht. Auch auf marokkanischer Seite wurde der Grenzschutz verstärkt. Die 60-tägige Waffenruhevereinbarung zwischen den USA und dem Iran läuft heute aus. Der Iran hat nach eigenen Angaben noch nicht entschieden, ob neue Verhandlungen mit Washington aufgenommen werden sollen. Wechselseitige Angriffe hatten in den vergangenen Wochen die Vereinbarung immer wieder gebrochen. US-Präsident Donald Trump hat indes angekündigt, dass er nach Ende des Krieges die Straße von Hormuz zum US-Territorium erklären will. Bei einem schweren Erdbeben vor der Küste Indonesiens sind nach aktuellen Angaben mindestens 20 Menschen getötet worden. Die Erdstöße erreichten eine Stärke von 7,7. Mehrere Gebäude stürzten ein. Die Suche nach Verschütteten ist angelaufen. Christian Lehninger berichtet.
4: Ein Handyvideo zeigt, wie ein zweistöckiges Haus in sich zusammenstürzt. Menschen laufen in Panik auf die Straße. Auf einem anderen Video ist zu sehen, wie im Hafen von Maumere, der größten Stadt auf der Insel Flores, Betonplatten eines Terminals auf wartende Passagiere stürzen. Die Gangway zu einer Fähre fällt mit einer Passagiergruppe ins Wasser. Und ein katholischer Pfarrer erzählt, dass das Dach seiner Kirche während der Frühmesse eingestürzt ist. Die Behörden geben nach dem Beben eine Tsunami-Warnung aus. Ein 16-jähriger Bub erzählt, er sei von der Küste in höher gelegenes Gelände gelaufen. Doch letztlich ist die Flutwelle nur einen Meter hoch. Die Warnung wird wieder aufgehoben. Die Rettungsarbeiten sind noch voll im Gang. Verletzte werden unter Trümmern hervorgezogen. Wie groß die Zerstörungen, wie hoch die Zahl der Opfer ist, das wird wohl erst in einigen Stunden klar sein.
1: Das waren die Nachrichten mit Tom Brandenberger.
5: Noch ist es teils recht angenehm in Oberösterreich, aber auch bei uns gehen die Temperaturen im Land heute tagsüber schnell nach oben auf bis zu 36 Grad. Der Hochsommer geht aber jetzt langsam zu Ende. Schon morgen kommen mehr Wolken zu uns, da kann es dann im Bergland und im Mühlviertel auch schon etwas regnen, obwohl es auch morgen noch mit bis zu 34 Grad heiß bleibt. Aber die neue Woche, die beginnt dann schon mit einem Temperatursturz, nur noch 19 bis 25 Grad am Montag und es macht sich auch regenbreit im ganzen Land. Wird es dann übermorgen nass werden. Die extreme Hitze ist dann für heuer Geschichte. 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B137 Innviertler Straße, da gibt es eine Sperre nach einem Unfall bei Neumarkt im Hausruckkreis. Eine örtliche Umleitung ist eingerichtet. Wir wünschen sichere und gute Fahrt.
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5: Kurz nach neun, vielleicht kommen Sie erst jetzt langsam in die Gänge. Vielleicht sind Sie aber schon unterwegs, wieder mit der großen Badetasche oder mit dem Rucksack, weil es heute rauf auf den Berg geht. Achten Sie auch auf Ihren Kreislauf weiterhin. Trinken, abkühlen, nicht zu sehr anstrengen. Wir bleiben mit Ihnen im Takt. Die beste Musik für Ihr Wochenende gibt es hier bei uns in Radio Oberösterreich. Guten Morgen.

0: Sebo, I like Chopin. Für einen ruhigen Start in Ihren Feiertag. Willkommen im Wochenende mit Radio Oberösterreich. 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
1: 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Wir, wir, wir.

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1: 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Und das ist jetzt Musik aus Österreich.
2: 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Ich grüße die Hörer von Radio Oberösterreich und ich wünsche Ihnen einen guten Tag.

Patrick Swayze um 10:50 an diesem 15. August. So klingt Ihr Samstag, Ihr Feiertag in Radio Oberösterreich. Sind Sie schon am Sprung oder sagen Sie sich heute keine Termine, kein Einkaufen, keine heißen Runden in der Stadt? Heute einfach einmal Ruhe geben, den Tag kommen und gehen lassen. Da tun Sie sich auch sicher was Gutes. Ich bin Jutta Motzeber und mache es am Nachmittag dann ähnlich. Schönen späten guten Morgen.

Share in Radio Oberösterreich um kurz vor 9:30 Nachrichten, Wetter und Verkehr in Kürze nach Hot Chocolate. It started with a kiss.

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1: 9:30 im Studio. Thomas Rieha. In Neumarkt im Mühlkreis im Bezirk Freistadt ist ein mit Mais beladener Traktoranhänger umgekippt. Dabei ist die Ladung auf ein entgegenkommendes Auto gefallen und hat es rund 50 Meter zurückgeschoben. In dem Auto waren eine 43-jährige Frau und drei kleine Kinder. Alle vier sind bei dem Unfall verletzt und nach Linz in ein Krankenhaus gebracht worden. Bei der Räumung eines Kellers in einem Haus im Bezirk Vöcklabruck haben Erben ein verstecktes Waffenlager entdeckt. Hinter einer versperrten Stahltür haben sich 24 Waffen und 8 Kisten mit Munition gefunden. Dazu sind noch Kriegsmaterial und verbotene Waffen gekommen. Die Erben haben die Polizei verständigt, die das illegale Waffenlager sichergestellt hat. Die SPÖ gibt der Ärztekammer Oberösterreich eine Mitschuld an den unbesetzten Kassenarztstellen. Gesundheitssprecher Peter Binder kritisiert die Kammerstelle. Kassenverträge selbst laufen als unattraktiv dar und schrecke damit junge Ärzte ab. Auch flächendeckende Teilkassenverträge sieht Binder kritisch, weil sie aus seiner Sicht die Zweiklassenmedizin weiter fördern könnten. Das waren die Nachrichten und jetzt zum Wetter mit Jutta Mozzopa.
2: Mit viel Sonne und wieder mit extrem heißen Temperaturen geht's durch den Feiertag heute wieder mal bis zu 36 Grad. Sonne von früh bis spät, aber der Hochsommer mit diesen Temperaturen ist bald Geschichte. Morgen noch einmal bis zu 32 Grad. Es sind aber dann morgen schon viele Wolken dabei. Sie bringen auch etwas Regen schon mit. Am Montag dann der Wetterumschwung und die Abkühlung. Tagsüber nur noch 19 bis 25 Grad. Und am Montag wird's dann auch im ganzen Land nass. Wir erwarten zwischen 35 Liter pro Quadratmeter. Es ist 9:32 Uhr, ORF Radio Oberösterreich mit dem besten Verkehrsservice im Land, B137 in Viertler Straße. Es gibt hier eine Sperre nach einem Unfall bei Neumarkt im Hausruckkreis. Eine örtliche Umleitung ist eingerichtet. Gute Fahrt wünschen wir.
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Ein Jahrhundert-Hit, könnte man meinen. Schwarz-weiß geschminkte Sterne im Gesicht, das war immer ihr Markenzeichen. Kiss, rockig in den Samstag starten. Und wenn Ihnen das jetzt ein bisschen zu viel Tempo war, runter vom Gas geht's jetzt mit Christina Stürmer. Schönen Feiertag mit Radio Oberösterreich. Wir haben die beste Musik. Träume leben ewig. Schön, dass Sie mit uns ins Wochenende starten.

0: 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Genau, 9:45 ist es geworden. Angenehmen Vormittag allerseits.
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0: Und wir waren natürlich auch letzte Woche unterwegs, unter anderem gestern auf der Gabel unserer Hütte. Fotos davon können Sie von allen Stationen übrigens auch unter ooe.orf.at nachschauen. Alexandra Gapp war da gestern, eine Interviewpartnerin von Katrin Wachauer. Sie arbeitet auf der Gabel unserer Hütte, dort eben, wo andere Urlaub machen.
4: Es ist ein interessantes Arbeiten, weil wir haben wirklich mittlerweile ein internationales Publikum. Die Leute kommen wirklich von der ganzen Welt. Wir haben von Europäer, Spanier, Italiener, alle möglichen Leute da. Und natürlich auch in den letzten Jahren sind die Araber mehr geworden. Und aus Israel haben wir Gäste. Und es ist eigentlich ein lustiges, ein schönes Arbeiten.
5: Was fragen die Gäste aus dem Ausland so bei Ihnen?
4: Die meisten fragen mich, wo das Klo ist.
0: Die meisten fragen mich, wo das Klo ist. Immer auch eine extreme Gaudi, unsere Sommertour. Am Montag starten wir in die letzte Sommertourwoche. Conny Deutsch treffen Sie dann am Montag eben in Grünau im Almtal beim Tierpark. Um 10 geht's los.
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Um 8:08. Ich hoffe, wir haben Sie heute wieder gut wach bekommen und Sie sind fit für den Samstag, 15. August, Maria Himmelfahrt, Feiertag in ganz Österreich. Hier bei uns in Radio Oberösterreich hören Sie gleich nach den Nachrichten den Gottesdienst. Bis dahin spiele ich Ihnen noch Musik von Barry White und Casey and the Sunshine Band. Ich bin Jutta Motzhuber. Schönes Wochenende noch.

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Der ORF Vorarlberg überträgt in den ORF Regionalradios und in ORF 3 den katholischen Gottesdienst am heutigen Feiertag Maria Himmelfahrt aus dem Dom St. Nikolaus in Feldkirch. Diese Messfeier steht unter dem Leitsatz mit Maria unterwegs auf dem Weg zur Hoffnung. Das heutige Hochfest der Aufnahme Mariens in den Himmel, in der Kurzform Maria Himmelfahrt genannt, erinnert an die leibliche Aufnahme Mariens in den Himmel. Musikalisch gestaltet wird die heutige Messe von der Dommusik Feldkirch und dem Domorganisten Johannes Hämmerle. Das Solistenquartett besteht aus Birgit Plankl Sopran, Lea Müller Alt, Clemens Preuß Tenor und Michael Schwendinger Bass. Gemeinsam interpretieren sie unter anderem die Missa in D von Franz Xaver Brixi. Die Kantorin ist Brigitte Scherrer. Die musikalische Leitung hat Domkapellmeister Benjamin Lack. Den Lektorendienst übernehmen heute Elisabeth Pucher, Brigitte E. Gartner und Benedikt König. Mit der Gemeinde feiert Dompfarrer Fabian Jochum.

Im Namen des Vaters und des Sohnes und des Heiligen Geistes. Amen. Der Herr sei mit euch. Und mit deinem Geiste. Liebe Schwestern und Brüder, voller Freude dürfen wir miteinander heute das Hochfest Maria Himmelfahrt feiern. Herzlich willkommen euch allen hier in unserem Dom St. Nikolaus in Feldkirch. Herzlich willkommen.

Lasset uns beten. Allmächtiger Gott, du hast die Jungfrau Maria zur Mutter deines Sohnes erwählt. Du hast auf deine niedrige Magd geschaut und sie mit Herrlichkeit gekrönt. Höre auf ihre Fürsprache und nimm auch uns in deine Herrlichkeit auf, da du uns erlöst hast durch den Tod und die Auferstehung deines Sohnes, unseres Herrn Jesus Christus, der in der Einheit des Heiligen Geistes mit dir lebt und herrscht.

Lesung aus der Offenbarung des Johannes. Der Tempel Gottes im Himmel wurde geöffnet und in seinem Tempel wurde die Lade seines Bundes sichtbar. Dann erschien ein großes Zeichen am Himmel. Eine Frau mit der Sonne bekleidet, der Mond war unter ihren Füßen und ein Kranz von 12 Sternen auf ihrem Haupt. Sie war schwanger und schrie vor Schmerz in ihren Geburtswehen. Ein anderes Zeichen erschien am Himmel und siehe, ein Drache, groß und feuerrot, mit 7 Köpfen und 10 Hörnern und mit 7 Diademen auf seinen Köpfen. Sein Schwanz fegte ein Drittel der Sterne vom Himmel und warf sie auf die Erde herab. Der Drache stand vor der Frau, die gebären sollte. Er wollte ihr Kind verschlingen, sobald es geboren war. Und sie gebar ein Kind, einen Sohn, der alle Völker mit eisernem Zepter weiden wird. Und ihr Kind wurde zu Gott und seinem Thron entrückt. Die Frau aber floh in die Wüste, wo Gott ihr einen Zufluchtsort geschaffen hatte. Da hörte ich eine laute Stimme im Himmel rufen: Jetzt ist er da, der rettende Sieg, die Macht und die Königsherrschaft unseres Gottes und die Vollmacht seines Gesalbten. Wort des lebendigen, liebenden Gottes.

Lesung aus der Offenbarung des Johannes. Aus dem ersten Brief des Apostels Paulus an die Gemeinde in Korinth. Schwestern und Brüder, Christus ist von den Toten auferweckt worden als der Erste der Entschlafenen. Da nämlich durch einen Menschen der Tod gekommen ist, kommt durch einen Menschen auch die Auferstehung der Toten. Denn wie in Adam alle sterben, so werden in Christus alle lebendig gemacht werden. Es gibt aber eine bestimmte Reihenfolge. Erster ist Christus, dann folgen, wenn Christus kommt, alle, die zu ihm gehören. Danach kommt das Ende, wenn er jede Macht, Gewalt und Kraft entmachtet hat und seine Herrschaft Gott, dem Vater, übergibt. Denn er muss herrschen, bis Gott ihm alle Feinde unter seine Füße gelegt hat. Der letzte Feind, der entmachtet wird, ist der Tod. Denn alles hat er seinen Füßen unterworfen. Wort des lebendigen Gottes.

und eilte in eine Stadt im Bergland von Judäa. Sie ging in das Haus des Zacharias und begrüßte Elisabeth. Als Elisabeth den Gruß Marias hörte, hüpfte das Kind in ihrem Leib. Da wurde Elisabeth vom Heiligen Geist erfüllt und rief mit lauter Stimme: Gesegnet bist du mehr als alle anderen Frauen, und gesegnet ist die Frucht deines Leibes. Wer bin ich, dass die Mutter meines Herrn zu mir kommt? In dem Augenblick, als ich deinen Gruß hörte, hüpfte das Kind.

Denn der Mächtige hat Großes an mir getan, und sein Name ist heilig. Er erbarmt sich von Geschlecht zu Geschlecht über alle, die ihn fürchten. Er vollbringt mit seinem Arm machtvolle Taten. Er zerstreut die im Herzen voll Hochmut sind. Er stürzt die Mächtigen vom Thron und erhöht die Niedrigen. Die Hungernden beschenkt er mit seinen Gaben und lässt die Reichen leer ausgehen. Er nimmt sich seines Knechtes Israel an und denkt an sein Erbarmen, das er unseren Vätern verheißen hat, Abraham und seinen Nachkommen auf ewig. Und Maria blieb etwa 3 Monate bei

Maria, weil du eine Lauschende bist, hörst du den Engel. Weil du eine Fragende bist, sagst du Ja. Weil du eine Leichtfüßige bist, gehst du über die Berge. Weil du eine Mutige bist, singst du von der Zukunft. Weil du eine Sinnende bist, hütest du Gedanken. Weil du eine Loslassende bist, übst du Gelassenheit. Weil du eine Starke bist, trägst du das Leid. Weil du eine Hoffende bist, stehst du auf. Sei du für mich wie eine Türe, durch die ich zu diesen Haltungen finde. Liebe Schwestern und Brüder, dieser Text über Maria, eines unbekannten Autors oder einer unbekannten Autorin, er beschreibt die Stationen, die Wegstationen im Leben der Gottesmutter Maria. Heute, am 15. August, Maria Himmelfahrt, feiern wir die letzte Station dieses Weges. Maria wird ganz mit Leib und Seele aufgenommen in die Herrlichkeit ihres auferstandenen Sohnes Jesus in den Himmel. Maria Himmelfahrt, das ist eigentlich Ostern mitten im Sommer, mitten in den Ferien. Diese letzte Station im Leben der Gottesmutter, sie ist keine Endstation. Es geht nicht nur um den Himmel als Hoffnung am Ende, die Vollendung des Lebens, sondern auch und noch viel mehr, dass wir auch hier und heute von himmlischer Hoffnung erfüllt sind und unseren Weg hier und jetzt gehen. Maria hat erfahren, sie sollte die Mutter Gottes werden. Das Geheimnis der Menschwerdung Gottes möchte in ihrem Leben beginnen. Und sie hat gespürt, Gott hat Großes mit mir vor und gute Pläne für alle Menschen. Und so hat sie sich auf den Weg gemacht, ist aufgebrochen. Sie eilte über die Berge, um diese Freude mit ihrer Verwandten Elisabeth zu teilen. Sie war schnell unterwegs. Ich glaube, wenn sie einen gehabt hätte, hätte sie sogar einen Scooter verwendet. Und dann hat sie dieses Lied gesungen. Meine Seele preist die Größe des Herrn. Mein Inneres ist ganz erfüllt über das, was Gott tut, und voll von himmlischer Freude. Und seither sind viele Menschen, auch wir, unterwegs nach ihrem Vorbild, auf diesem Weg des Glaubens und der Hoffnung. Ein wunderbares Lied, das wir später noch hören werden, wunderschön prächtige, sagt: Leuchte und Trost ist Maria auf der nächtlichen Fahrt, ein Licht für unseren Weg. Und noch ein traditioneller Titel Marias: Früher haben die Menschen, die zur See gefahren sind, Maria angerufen als Stella Maris, als Meeresstern. Sie haben nach den Sternen geschaut, um sich zu orientieren, und haben auch in Maria einen Stern, eine Hilfe für die Orientierung gesehen. Im Buch Genesis steht, dass Gott die Sterne geschaffen hat, damit sie die Unterschiedlichkeit der Tage anzeigen. Nicht jeder Tag ist gleich. Die Sterne zeigen die Feiertage an und die Ferien. Ich finde das großartig, dass Gott den Sternen eine Aufgabe gegeben hat. Sie sollen die Feiertage anzeigen. Maria, ein Stern für unseren Weg, der uns zeigt, in unserem Leben gibt es Feiertage und Ferien. Liebe Kinder, liebe Ministrantinnen und Ministranten, ich darf euch in diesem Sinne noch ganz gute und erfüllte Ferien weiterhin wünschen und uns allen auf all unseren Wegen, dass wir von diesem Stern der Hoffnung, von Maria, weiterhin begleitet werden.

0: hast uns die Jungfrau Gottesmutter Maria geschenkt, als Vorbild und Licht, als Leuchte und Trost auf unserer Fahrt. Auf ihre Fürsprache bitten wir dich.
1: Für unsere Gemeinde, dass wir uns nach dem Vorbild Marias von deinem Wort begleiten und inspirieren lassen.
2: Wir bitten dich, Maria.
3: Für alle, die Ferien haben, schenke ihnen äußerliche und innerliche Erholung und tiefe Erfüllung.
2: Wir bitten dich, erhöre uns.
3: Für alle, die nach den Ferien ihren Weg in Schule, Ausbildung und Beruf fortsetzen oder zu neuen Aufgaben aufbrechen, segne und beschütze all ihre Wege.
2: Wir bitten dich, erhöre uns.
3: Für alle, die unter Krankheit, Hunger, Naturkatastrophen, Gewalt und Krieg leiden, schenke ihnen Trost und Hoffnung und lass auch uns tatkräftig helfen, alle Not zu lindern.
2: Wir bitten dich, erhöre uns.
3: Für unsere Verstorbenen, die uns im Glauben, in der Hoffnung und in der Liebe vorausgegangen sind, nimm sie auf in die Gemeinschaft mit Maria und allen Heiligen.
2: Wir bitten dich, erhöre uns.
4: Guter Gott, höre unsere Bitten und lass uns mit Maria deine Größe preisen, durch Christus, unseren Herrn. Amen.

0: Lasset uns beten. Allmächtiger Gott, unser Gebet und unser Opfer steige zu dir empor. Höre auf die selige Jungfrau Maria, die du in den Himmel aufgenommen hast, und entzünde in unseren Herzen das Feuer der Liebe, damit wir dich allezeit suchen. Darum bitten wir durch Christus, unseren Herrn.
1: Amen. Der Herr sei mit euch und mit deinem.

Gott, das ist wirklich und recht. In Wahrheit ist es würdig und recht, dir, allmächtiger Vater, zu danken und das Werk deiner Gnade zu rühmen. Denn heute hast du die jungfräuliche Gottesmutter in den Himmel erhoben. Als erste empfing sie von Christus die Herrlichkeit, die uns verheißen ist, und wurde zum Urbild der Kirche in ihrer ewigen Vollendung. Dem pilgernden Volk ist sie ein untrügliches Zeichen der Hoffnung und eine Quelle des Trostes. Denn ihr Leib, der den Urheber des Lebens geboren hat, sollte die Verwesung nicht schauen. Darum preisen wir jetzt und in Ewigkeit dein Erbarmen und

Ja, du bist heilig, großer Gott. Du liebst uns Menschen und bist uns nahe. Du bist immer mit uns unterwegs, besonders wenn Jesus, dein Sohn, uns um sich versammelt zum Mahl der Liebe. Wie damals den Jüngerinnen und Jüngern deutet er heute für uns die Schrift und bricht uns das Brot. Darum bitten wir dich, gütiger Vater, sende deinen Geist über diese Gaben von Brot und Wein. Erheilige sie, damit sie für uns werden Leib und Blut deines Sohnes, unseres Herrn Jesus Christus. Denn am Abend vor seinem Leiden nahm er beim Mahl das Brot und sagte dir Dank, brach das Brot, reichte es seinen Jüngern und sprach, nehmet und esset alle davon, das ist mein Leib, der für euch hingegeben wird. Ebenso nahm er nach dem Mahl den Kelch, dankte wiederum, reichte ihn seinen Jüngern und sprach, nehmet und trinket alle daraus. Das ist der Kelch des neuen und ewigen Bundes, mein Blut, das für euch und für alle vergossen wird zur Vergebung der Sünden. Tut dies zu meinem Gedächtnis.

0: Darum, gütiger Vater, feiern wir das Gedächtnis deines Sohnes, der uns erlöst hat. Durch sein Leiden und seinen Tod am Kreuz hast du ihn zur Herrlichkeit der Auferstehung geführt und ihn erhöht zu deiner Rechten. Wir verkünden dieses Werk deiner Liebe, bis er wiederkommt, und bringen dir das Brot des Lebens und den Kelch des Segens dar. Wir feiern das Opfer Christi, das er uns anvertraut hat. Er hat sich für uns hingegeben und schenkt uns Anteil an seinem Leib und Blut. Wir bitten dich, schau gütig auf die Gabe deiner Kirche und gib, dass wir im Geist deiner Liebe für immer verbunden bleiben mit ihm und untereinander. Barmherziger Gott, schenke uns durch die Teilnahme an dieser Feier den Geist, der uns mit Leben erfüllt. Erneuere uns nach dem Bild deines Sohnes. Stärke unsere Einheit mit deinem ganzen Volk, mit unserem Papst Leo und unserem Bischof Benno, mit allen Bischöfen, Priestern und Diakonen und mit allen Frauen und Männern, die zu einem Dienst in der Kirche bestellt sind. Lass die Gläubigen die Zeichen der Zeit verstehen und sich mit ganzer Kraft für das Evangelium einsetzen. Mache uns offen für das, was die Menschen bewegt, dass wir ihre Trauer und Angst, ihre Freude und Hoffnung teilen und als treue Zeugen der frohen Botschaft mit ihnen dir entgegengehen. Vater, erbarme dich unserer Brüder und Schwestern, die im Frieden Christi heimgegangen sind, und aller Verstorbenen, deren Glauben du allein kennst. Lass sie dein Angesicht schauen und schenke ihnen Leben in Fülle. Wenn unser eigener Weg zu Ende geht, dann nimm auch uns für immer bei dir auf. Und lass uns zusammen mit der seligen Jungfrau und Gottesmutter Maria, dem heiligen Josef, ihren Bräutigam, mit den Aposteln und Märtyrern und mit allen Heiligen dich loben und preisen, durch deinen Sohn, unseren Herrn, Jesus Christus.
1: Durch ihn und mit ihm und in ihm ist dir, Gott, allmächtiger Vater, in der Einheit des Heiligen Geistes alle Herrlichkeit und Ehre, jetzt und in Ewigkeit.

0: Als Kinder Gottes sind wir unterwegs und beten gemeinsam. Vater unser im Himmel, geheiligt werde dein Name, dein Reich komme, dein Wille geschehe, wie im Himmel, so auf Erden. Unser tägliches Brot gib uns heute und vergib uns unsere Schuld, wie auch wir vergeben unseren Schuldigern. Und führe uns nicht in Versuchung, sondern erlöse uns von dem Bösen. Erlöse uns, Herr allmächtiger Vater, von allem Bösen und gib Frieden in unseren Tagen. Komm uns zur Hilfe mit deinem Erbarmen und bewahre uns vor Verwirrung und Sünde, damit wir voll Zuversicht das Kommen unseres Erlösers, Jesus Christus, erwarten. Denn dein ist das Reich und die Kraft und die Herrlichkeit in Ewigkeit. Amen. Von Jesus, dem Auferstandenen, ermutigt und so wie Maria, wollen wir uns auf den Weg machen, aufbrechen, Wege zueinander finden, uns Frieden schenken. Der Friede des Herrn sei allezeit mit euch.
1: Amen.

Seht das Lamm Gottes, das die Sünde der Welt hinwegnimmt. Herr, ich bin nicht würdig, dass du eingehst unter meinem Dach, aber sprich ein Wort, so wird meine Seele gesund. Von nun an preisen mich selig alle Geschlechter, denn der Mächtige hat Großes an mir getan.

Lasset uns beten. Barmherziger Gott, wir haben das heilbringende Sakrament empfangen. Lass uns auf die Fürsprache der seligen Jungfrau Maria, die du in den Himmel aufgenommen hast, zur Herrlichkeit der Auferstehung gelangen. Darum bitten wir durch Christus, unseren Herrn. Amen. Ich werde jetzt nicht viel sagen, nur danke euch allen. Wenn man anfängt, Einzelne aufzuzählen, dann übersieht man doch wieder jemanden. Deswegen nur danke euch allen. Danke euch allen hier in der Kirche. Danke euch allen, die über Fernsehen und Radio verbunden seid. Danke allen, die den Gottesdienst heute mitgestaltet haben. Liebe Kinder, liebe Ministrantinnen und Ministranten, wir wollen jetzt zum Schluss noch einmal um Gottes Segen bitten für all unsere Wege, besonders auch für diese Ferien. Sie dauern ja noch ein bisschen. Bitte kommt hierher zum Altar.

Gott, unser Vater, in dir bewegen wir uns, in dir leben wir, in dir sind wir. Du hast alles gut und wunderbar geschaffen. Du hast die Blumen und die Kräuter geschaffen, die wir segnen wollen und um deinen Segen bitten. Du hast uns geschaffen und uns deine Freude geschenkt. Segne uns in diesen Ferien und wenn die Schule wieder beginnt. Segne alle unsere Wege. Lass uns füreinander und miteinander leben. Lass uns mit dir und untereinander verbunden bleiben. Auf die Fürsprache unserer Mutter Maria, die für uns ein Vorbild auf unserem Weg ist. Der Herr sei mit euch und mit deinem Geiste. Das gewähre uns der dreieine Gott, der Vater und der Sohn und der Heilige Geist. Amen. Wir sind gesendet. Gehen wir und bringen wir Gottes Frieden. Dank sei Gott, dem

Sie hörten die Live-Übertragung des katholischen Gottesdienstes am heutigen Feiertag Maria Himmelfahrt aus dem Dom St. Nikolaus in Feldkirch in Vorarlberg. Mit der Gemeinde feierte Dompfarrer Fabian Jochum. Musikalisch gestaltet wurde diese Messfeier von der Dommusik Feldkirch und dem Domorganisten Johannes Hämmerle. Die Solisten waren Birgit Plankl, Sopran, Lea Müller, Alt, Clemens Preuß, Tenor und Michael Schwendinger, Bass. Brigitte Scherrer war die Kantorin. Die musikalische Leitung hatte Domkapellmeister Benjamin Lack. Den Lektorendienst übernahmen Elisabeth Pucher, Brigitte Egartner und Benedikt König. Die Diözese Feldkirch hat ein Gesprächsangebot eingerichtet. Wenn Sie mit Mitarbeitenden der katholischen Kirche Vorarlberg sprechen wollen, dann haben Sie von 11.15 Uhr bis 12.30 Uhr die Möglichkeit, und zwar unter folgender Telefonnummer: 0800 100 22 60. Ich wiederhole: 0800 122 60. Diese Nummer gilt für Anrufe aus Österreich und Deutschland. Wenn Sie aus der Schweiz anrufen wollen, wählen Sie bitte 0800 122 6. Ich wiederhole: 0800 122 6. Und mit diesem Hinweis verabschieden wir uns aus Feldkirch. Der Tonmeister war Christoph Hofer, Produktionstechnik Oskar Ecker, Redaktion Veronika Hofer-Stein, Leiter der Übertragung Stefan Höfel. Wir wünschen Ihnen einen angenehmen Samstag.

0: Im Nachrichtenstudio begrüßt sie Tom Brandenberger. Die EU-Behörde Frontex verzeichnet weniger illegale Grenzübertritte an den Außengrenzen Europas. Laut den Frontex-Daten führen die Hauptfluchtrouten weiterhin über das Mittelmeer. Mehr von Markus Langer.
1: 61.000 unerlaubte Einreisen in den ersten 7 Monaten des laufenden Jahres bedeuteten einen Rückgang von 37% im Vergleich zum Vorjahreszeitraum, teilte die EU-Grenzschutzagentur in Warschau mit. Die Route über das östliche Mittelmeer von der Türkei nach Griechenland sowie jene über das zentrale Mittelmeer von Libyen und Tunesien nach Italien und Malta machen insgesamt 60% der registrierten irregulären Einreisen aus. Während es auf beiden Strecken einen deutlichen Rückgang gab, stellte Frontex auf der Route über das westliche Mittelmeer nach Spanien einen Anstieg von 37% fest. Die Behörde räumte ein, dass die genannte Zahl auf einer Auswertung vorläufiger Daten basiere und die jüngsten Ereignisse an der EU-Außengrenze der spanischen Exklave Ceuta nicht widerspiegle.
0: Das Defizit der österreichischen Gesundheitskasse ÖGK wird heuer deutlich geringer ausfallen als befürchtet. Laut einer aktuellen Prognose wird es 152 Millionen Euro betragen. Im Februar lag die Prognose noch beim dreifachen Betrag. Hauptgrund für die Verbesserung sind die Krankenversicherungsbeiträge der Pensionistinnen und Pensionisten. Sie waren im vergangenen Jahr erhöht worden. Die Trockenheit der vergangenen Wochen wirkt sich immer mehr auf die Wasserversorgung aus. Im Juli waren 90% der Grundwassermessstellen auf niedrigem oder sogar sehr niedrigem Niveau. In vielen Gemeinden ist Wassersparen angesagt. Trinkwasserexperte Roman Neunteufel von der BOKU Wien sagt, es gehe dabei nicht nur um den fehlenden Regen.
2: Im alpinen Gebiet gibt es auch meistens mehr Niederschläge. Allerdings, was jetzt passiert ist, dass diese Niederschläge nicht mehr so gleichmäßig verteilt sind wie früher, sondern dass wir im Sommer sehr viel weniger Niederschlag haben, dass wir im Winter sehr viel mehr Niederschlag haben. Und dummerweise ist der Grundwasserkörper kein Akku, den man auf 300% laden kann, sondern alles, was dann über 100% rausgeht, das fließt oberflächlich ab. Das geht in die Flüsse und das steht dann im heißen, trockenen Sommer trotzdem nicht zur Verfügung, auch wenn es im Winter genügend regnen würde.
0: Sagt der Wasserexperte Neunteufel. Der südkoreanische Präsident Lee Jae-myung hat Nordkorea Verhandlungen über einen Friedensvertrag angeboten. Lasst uns unsere Absichten ablegen, einander zu bedrohen und Gespräche aufnehmen, um diesen langen Krieg zu beenden, sagte Lee in seiner Ansprache zum koreanischen Unabhängigkeitstag. Die beiden Staaten befinden sich offiziell seit den 50er Jahren im Kriegszustand. Und in der Demokratischen Republik Kongo stirbt UNO-Angaben zufolge jede halbe Stunde ein Mensch an dem Ebola-Virus. Die Epidemie breitet sich so schnell aus wie keine andere zuvor, heißt es. Nach aktuellen Angaben gibt es bereits fast 4.600 bestätigte Fälle und mindestens 2.128 Tote. Das waren die Nachrichten mit Tom Brandenberger.
3: Ja, noch ist es in Oberösterreich relativ angenehm, aber es wird auch heute recht heiß. Vor allem im Raum Linz, da gehen die Temperaturen auf bis zu 36 Grad noch rauf. Es bleibt tagsüber wolkenlos, morgen Sonntag ziehen dann schon mehr Wolken durch. Im Bergland und im Mühlviertel kann es dann schon etwas regnen. Viel wird es aber noch nicht werden, auch morgen noch heiß mit bis zu 33 Grad. Mehr Regen dann am Montag, 5 bis 30 Liter pro Quadratmeter können es werden. Und auch die Temperaturen sinken dann am Wochenbeginn, übermorgen nur noch 19 bis 25 Grad. Die extreme Hitze ist dann für heuer Geschichte. 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B145 Salzkammergutstraße Richtung Bad Ischl. Von Gmunden bis Altmünster rechnen Sie mit 15 Minuten mehr Fahrzeit wegen Überlastung. Gute Fahrt wünschen wir.
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3: Also wer in diesen Tagen durch den Wald geht, dem fällt's natürlich auf. Es sieht schon aus wie im Herbst. Die Blätter rascheln schon unter den Füßen und jede Menge Obst liegt da auf den Wiesen schon herum, am Boden. Die Natur erleichtert sich aufgrund der Hitze. Aber vieles, was schon am Boden liegt, ist noch lange nicht angezählt. Was wir damit alles machen können, das hören Sie gleich.
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0: Tracy Chapman in Radio Oberösterreich. Langsam wird's Mittag, 11:11 an diesem 15. August. Willkommen im Wochenende mit Radio Oberösterreich. Ja, wegwerfen, verkochen oder anderweitig verwerten. Was machen denn Sie mit dem Fallobst, das bei Ihnen vielleicht im Garten herumliegt oder auf den umliegenden Wiesen, an denen man sich ein bisschen bedienen kann? Derzeit liegen in vielen Gärten die Äpfel, die Birnen, die Zwetschgen unter den Bäumen oft mehr, als man auf den ersten Blick überhaupt verwerten kann. Dabei steckt in Fallobst häufig noch wirklich viel Gutes, vom Kompott über Saft bis hin zu Marmelade und Most. Wir haben gefragt, was machen denn Sie mit dem Fallobst?
1: Das Fallobst wird ausgeschnitten und zu Strudeln verarbeitet. Und dann freue ich mich, wenn im Herbst dann die guten Äpfel zum Ernten sind. Alles, was im Garten wächst, wird verarbeitet.
2: Naja, wir werden es halt selber essen bzw. herschenken.
3: Ich lasse es liegen für die Vögel und für die Tiere, die das mögen.
0: Alle sollen was davon haben. Mahlzeit.

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Musik von Umberto Tozzi für ihr Wochenende. Wir haben den 15. August, Maria Himmelfahrt heute, Feiertag. Der Samstag, ja, Kräuterbüscheln stehen da heute im Mittelpunkt und die riechen schon in vielen Wohnungen und Häusern. Johanniskraut ist da dabei, Wermut, Beifuß, Schafgarbe, die Königskerze, die Kamille, ein bisschen Thymian, Baldrian und auch das wichtige Eisenkraut. Heute sind die Büschel in den Kirchen geweiht worden. Vielleicht riechen Sie ja jetzt auch, worüber ich da spreche. Haben Sie einen angenehmen Feiertag. Musik von Leanne Rimes und George Harrison noch vor den Nachrichten mit Thomas Rier. In Kürze ist es 11:30 Uhr.

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1: 11:30 im Studio Thomas Rieha. Bei Buskontrollen in Egging am See in Bayern hat die deutsche Grenzpolizei zwei Österreicher erwischt, die mit Drogen unterwegs waren. Im Reisegepäck des 22-Jährigen und des 19-Jährigen haben die Beamten jeweils zwei Joints gefunden. Die Männer haben das Cannabis in den Niederlanden gekauft und nach Deutschland gebracht. Die Polizei hat die Drogen sichergestellt und beide werden angezeigt. Landwirte in Oberösterreich dürfen bestimmte Naturschutzflächen ab sofort früher mähen. Die vorgeschriebenen Schnittzeitpunkte sind ausnahmsweise aufgehoben worden. Eine Zustimmung der Naturschutzabteilung ist dafür nicht notwendig. Damit können die Bauern vorhandenes Grünfutter besser nutzen, ohne Förderungen zu verlieren. Laut Land gilt die Ausnahme auch für ökologisch wertvolle Flächen in der Landesförderung. In Linz ist ein 25-Jähriger in einem Park von drei Unbekannten überfallen worden. Die Täter haben seinen Rucksack und sein Handy gestohlen. Nach eigenen Aussagen ist er aber zunächst niedergeschlagen worden und hat versucht, sich gegen die Angreifer zu wehren. Dabei hat er sich eine Schnitt- oder Stichverletzung zugezogen. Der 25-Jährige ist ins Krankenhaus gebracht worden. Die Polizei ermittelt. Das waren die Nachrichten und jetzt zum Wetter mit Jutta Mazzuba.
2: Der Samstag heute wird wieder extrem heiß mit bis zu 36 Grad, vor allem im Raum Linz. Schauer sind heute keine dabei. Am Sonntag gibt's mehr Wolken. Vereinzelt wird's auch tagsüber im Bergland und im Mühlviertel schon ein wenig nass werden. Es bleibt aber mit bis zu 33 Grad noch einmal heiß. Der Wetterumschwung dann am Wochenbeginn. Am Montag purzeln die Temperaturen auf 19 bis 25 Grad. Es wird flächendeckend übermorgen regnen. Stellenweise sind 30 Liter pro Quadratmeter drinnen. Der Hochsommer verabschiedet sich damit für heuer. 11.32 Uhr, ORF Radio Oberösterreich mit dem besten Verkehrsservice im Land. B145 Salzkammergutstraße Richtung Bad Ischl. 15 Minuten länger brauchen Sie von Gmunden bis Altmünster und B123 Mauthausener Straße in Mauthausen Richtung Pregarten. Da gibt es eine Sperre wegen Bauarbeiten. Der Verkehr wird hier umgeleitet. Gute Fahrt.
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0: Das ist Sommer im Ohr, funktioniert immer mit Robert Holmes Pina Colada Song. 20 Minuten vor 12 ist es geworden. Schönen Feiertag hier mit uns in Radio Oberösterreich. Sind Sie vielleicht Motorsport begeistert und suchen noch einen Ausflugstipp? Dröhnende Motoren und der gute Zweck stehen heute in Adnang-Puchheim im Mittelpunkt. Die Harley-Davidson Charity Tour macht dort wieder Station. Gesammelt wird für Licht ins Dunkel, für muskelkranke Kinder und Jugendliche in Österreich. Laut für die Leisen, stark für die Schwachen. Jetzt gleich um 12 Uhr geht's los. Rahmenprogramm mit Live-Musik natürlich inklusive. Und gegen 13 Uhr trifft dann der Tross der Harley-Davidson Charity Tour im Stadtzentrum ein. Wenn Sie dabei sein wollen, vielleicht machen Sie ein Foto oder Video und schicken Sie uns. Unsere WhatsApp-Nummer ist 0800 95 2 95 2.
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0: Das ist Musik aus Australien. Kylie Minogue in Radio Oberösterreich. 10 Minuten vor 12. Und ich muss sagen, ich denke es mir immer. Er sieht aus, als könnte er Vollgas, Sommer und Hitze gut vertragen. Er hat auch immer einen sehr guten Teint, der Dominik Klinger. Ihm gehören die nächsten 3 Stunden
1: Dankeschön.
0: Hier. Der Nachmittag, Dominik, wird wieder sehr heiß. Habe ich dich richtig eingeschätzt? Du bist der richtige Hitzetyp. Also dir kann es nicht heiß genug sein, sage ich einmal. Sommer, Sommer, Sommer.
1: Also in dem Sommer kann es schon heiß genug sein, aber ich war gestern wirklich auf den Feldkirchner Badeseen und habe das ein bisschen genossen. Also die Abkühlung und die Sonne, Buchlesen dazu.
0: Wie warm ist denn der im Moment? Abkühlung?
1: Ja, na trotzdem Abkühlung. Also wenn's
0: lang drinnen Minuten, bleiben.
1: Ja, lang drinnen bleiben, schwimmen, aber ja, stimmt schon, die Dusche war kühler.
0: Das Wetter, Dominik, ist auch bei dir in den nächsten 3 Stunden Thema. Wieder.
1: Genau, wir werden mit den Skiosphere-Meteorologen reden und uns da anschauen, ob man schon ein bisschen einschätzen kann, wie viel Wasser denn konkret runterkommt. Weil einige natürlich hoffen, dass sie da ein bisschen was tut und dass man noch etwas retten kann im Beet, im Feld.
0: Also bis 3 geht's weiter hier mit Dominik Klinger. Ich verziehe mich ja ab 30 Grad. Die nächsten Urlaube, die werde ich vielleicht im Norden buchen. Und ich glaube, da bin ich gar nicht so alleine. Ihnen jetzt noch einen schönen Feiertag. Bis morgen um 6. Ich wechsle wieder. Baba.
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0: Die Gemeinde Tummelsheim liegt im oberösterreichischen Innviertel. 1122 wurde erstmals eine Kirche urkundlich erwähnt. Das Gotteshaus dürfte zu jener Zeit wohl eine größere Kapelle gewesen sein. Um 1500 wurde es, wie viele andere Kirchen dieser Gegend, im Stil der Spätgotik auf die heutigen Ausmaße erweitert. Im Jahr 1665 wird erwähnt, dass diese Kirche im Gegensatz zu den meisten anderen keinen Turm besitzt. Daraufhin wurde auf den Dachstuhl ein kleiner Turm aufgesetzt. Seit 1871 ist Tummelsheim eine eigenständige Pfarre. Die Kirche ist dem heiligen Veit geweiht.
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2: Erneuter Brand in Föhrenwald in Niederösterreich unter Kontrolle. 5. Jahrestag der Rückkehr der Taliban in Afghanistan. Zum Mittagsjournal begrüßt Sie Paul Kranker. Im Föhrenwald im Bezirk Neunkirchen in Niederösterreich sind auch heute hunderte Feuerwehrleute wegen des erneuten Großbrandes im Einsatz. Sie löschen Glutnester, damit das Feuer nicht erneut ausbricht. Wegen der Trockenheit haben sich die Flammen gestern extrem rasch ausgebreitet. Mehr als 200 Bewohner mussten ihre Häuser verlassen und in Sicherheit gebracht werden. Der Einsatz der Feuerwehrleute wird noch länger dauern. Aus Niederösterreich, Jürgen Winterleitner.
3: Der Brand ist unter Kontrolle. Zur Stunde sind aber noch immer rund 250 Feuerwehrleute im Einsatz, um Glutnester zu suchen und abzulöschen. Sorgen bereitet den Einsatzkräften jedoch aufkommender Wind. Am späten Vormittag habe böenartiger Wind eingesetzt, sagte der Kommandant des Bezirksfeuerwehrkommandos Neunkirchen, Mario Lukas, gegenüber dem ORF-Radio. Die Katastrophenhilfsdienste und der Sonderdienst Waldbrand seien mit den Nachlöscharbeiten weit fortgeschritten. Rund die Hälfte der betroffenen Fläche sei bereits durchforstet worden. Dabei sind auch mehrere Drohnen mit Wärmebildkameras im Einsatz, um Glutnester zu finden. Aktuell sieht es so aus, dass bis zum Abend hin die Einsatzkräfte reduziert werden sollen auf etwa 30 Personen, die über Nacht im Einsatz sein werden. Die Nachlöscharbeiten werden aber wohl noch bis in den Sonntag hinein andauern.
2: Die Regierung plant, die Arbeitsmöglichkeiten für Ausländer zu verbessern. Wie genau, steht aber noch nicht fest. Der Bedarf ist jedenfalls da. Die Wirtschaft sucht nach Fachkräften und findet sie immer öfter nur im Ausland. Mit der Rot-Weiß-Rot-Karte dürfen ausländische Arbeitskräfte nach Österreich kommen, wenn sie hier einen festen Job bekommen und mindestens nach dem Kollektivvertrag bezahlt werden. Das soll verhindern, dass Ausländer Österreicher den Job wegnehmen. Andreas Meyer-Bohusch informiert.
4: Die Zahl der Rot-Weiß-Rot-Karten hat sich in den letzten 5 Jahren in etwa verdoppelt. Derzeit sind mehr als 12.000 ausländische Arbeitskräfte über die Rot-Weiß-Rot-Karte beschäftigt. Rund 2/3 davon in dringend gesuchten Mangelberufen. Für heimische Beschäftigte seien die ausländischen Fachkräfte keine Bedrohung, sagt Bettina Lindner, die eine Personalagentur betreibt.
5: Denn mit der Rot-Weiß-Rot-Karte kommen nur Fachkräfte ins Land, die eben auch das Gehalt einer Fachkraft verdienen. Mindestens den Kollektivgehalt einer Person, die entweder eine Lehre abgeschlossen hat oder ein Studium abgeschlossen hat.
4: Welche Erleichterungen für die Rot-Weiß-Rot-Karte kommen werden, kann das Arbeitsministerium noch nicht sagen. Es werde verhandelt.
2: Heute vor 5 Jahren haben in Afghanistan die radikal-islamischen Taliban die Macht rückerobert. Die US-Armee ist überstürzt abgezogen. Viele erinnern sich noch an das letzte Flugzeug der Amerikaner, an das sich viele Afghanen verzweifelt angehängt haben. Seitdem herrschen die Taliban mit großer Härte, vor allem gegen Frauen und Mädchen. Teresa Kulowitsch berichtet.
6: August 2021. Innerhalb weniger Wochen schaffen es die Taliban, Afghanistan wieder unter ihre Kontrolle zu bringen. Am 15. August nehmen sie Kabul ein, nachdem die USA überstürzt das Land verlassen haben. Seitdem hat sich vieles verändert, vor allem für die knapp 22 Millionen Frauen und Mädchen im Land. Frauen dürfen de facto nichts mehr ohne männliches Familienmitglied außerhalb der eigenen 4 Wände machen. Zugang zu Bildung und Arbeitsplätzen ist ihnen prinzipiell verwehrt, in der Öffentlichkeit zu sprechen verboten. Jeden Zentimeter des Körpers zu verhüllen hingegen ein Muss. Rechte in der Ehe sind kaum vorhanden. Gleichstellung zwischen Mann und Frau gibt es sowieso nicht. Die Taliban sehen all das nicht so dramatisch. Frauen könnten all ihre Rechte wahrnehmen, heißt es da. Von diesen Rechten ist allerdings nicht mehr viel übrig.
2: Das war das Mittagsjournal mit Paul Kranker. Und nun zum Wetter.
7: Heute wieder mal heiß, bis zu 35 Grad sind am Nachmittag drin und auf dem Weg dorthin stehen wir bei 27 Grad in Steyr, 28 in Rohrbach und 29 in Braunau. Auch die Nacht wird stabil, sternenklar und morgen haben wir es dann noch einmal ähnlich heiß wie heute, schwül dürfte es auch werden und den Wetterumschwung, den erwarten wir dann ab Sonntagabend. 6 nach 12, ORF Radio Oberösterreich mit dem besten Verkehrsservice im Land und einer Meldung für die B145, die Salzkammergutstraße. Von Gmunden bis Altmünster brauchen es gut 20 Minuten mehr in Fahrtrichtung Bad Ischl. Kommen Sie gut an.
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7: Einen gemütlichen Feiertag wünsche ich Ihnen mit Udo Jürgens.
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7: Marvin Gaye ist mit dabei. Und zum Start Agnetha, Björn, Benny und Anni Fritz. Oder kurz, aber.

0: Das ist die beste Musik aus Österreich. Udo Jürgens mitten ins Herz. Und vom Herz schauen wir jetzt dann weiter zur Lunge. Sie hören Radio Oberösterreich mit Dominik Klinger am Mikro. Und mir gegenüber ist jetzt Kollege Thomas Rier. Und wir reden jetzt übers Schnaufen. Also wenn ich das machen muss, dann ist es ja selbstverschuldet. Wasserpfeife rauchen und ein bisschen Übergewicht hat halt auch Konsequenzen im Leben. Thomas, du sagst jetzt aber, im Sommer kann es auch andere Gründe dafür geben.
1: Ja, vor allem also im Sommer und im Winter. Also Hitze und Kälte wirken ungefähr gleich auf unsere Atemwege. Das heißt, sie ziehen sich ein wenig zusammen, sie trocknen aus und man kann nicht mehr so richtig, wie soll man sagen, aus ganzer Lunge Luft holen, sondern es ist alles ein wenig verhalten. Und das trifft natürlich Leute, die zum Beispiel Asthma haben, ganz besonders hart, weil die tun sich sozusagen
0: ohnehin
1: immer
0: schon schwer
1: mit dem Schnaufen. Und wenn es dann noch extra heiß und trocken ist, dann ganz besonders. Die Experten empfehlen eigentlich nur, wenn es zu heiß wird, dann soll man einfach keine körperliche Anstrengung machen, soweit es irgendwie möglich ist.
0: Hilft Eis essen auch, haben das die Experten bestätigt?
1: Das haben wir leider nicht gefragt,
0: ja, die
1: aber ich sage jetzt einfach einmal ja.
0: Sehr gut.

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1: 12:30, der Überblick. Erben finden völlig überraschend illegales Waffenlager. 3 schwere Verkehrsunfälle innerhalb weniger Stunden. Das Wetter wird heute wieder mal so richtig heiß. Im Studio Thomas Rieha. 24 Schusswaffen und mehrere Kisten Munition. Das haben Familienmitglieder im Keller eines Elternhauses im Bezirk Vöcklabruck entdeckt. Das Innenministerium weist erneut darauf hin, dass gefundene Waffen und Sprengsätze straffrei bei den Behörden abgegeben werden können. Isabella Köck berichtet.
2: Die Angehörigen trauen ihren Augen kaum, als sie im Juni beim Ausräumen eines Elternhauses im Bezirk Vöcklabruck im Keller auf ein illegales Waffenlager stoßen. Hinter einer Stahltür sind 16 Langwaffen, 8 Kurzwaffen und 8 Kisten mit Munition versteckt. Woher das Arsenal stammt und wie lange es dort schon liegt, ist nicht bekannt. Solche Funde sind laut dem Innenministerium keine Seltenheit. Illegale Waffen und Sprengmittel tauchen immer wieder bei Haushaltsauflösungen oder Erbschaften auf. Wichtig sei dann, die Polizei verständigen und die Waffen nicht selbst entsorgen. Eine Abgabe bei den Behörden ist straffrei möglich. Denn vor allem alte Sprengmittel können selbst nach Jahrzehnten noch gefährlich und funktionsfähig sein.
1: 3 schwere Verkehrsunfälle haben Oberösterreichs Einsatzkräfte in den letzten Stunden beschäftigt. Besonders dramatisch war ein Unfall in Leonding im Bezirk Linzland. Dort hat ein Motorradfahrer eine 70-jährige Fußgängerin erfasst. Die Frau hat noch am Unfallort reanimiert werden müssen. 2 weitere Unfälle haben sich in Pötting und auf der A7 bei Linz ereignet. Details von Isabella Köck.
2: Die 70-Jährige hat in Leonding die B139 überquert und ist dabei von einem 21-jährigen Motorradfahrer erfasst worden. Durch die Wucht des Aufpralls ist die Frau in eine Wiese geschleudert worden. Einsatzkräfte haben sie noch an der Unfallstelle reanimiert. Danach ist sie ins Kepler-Uniklinikum gebracht worden. Der Motorradfahrer ist gestürzt und einige Meter über die Fahrbahn geschlittert. Er ist mit Verletzungen unbestimmten Grades in ein Krankenhaus gebracht worden. 2 weitere Unfälle haben sich in der Nacht auf Samstag ereignet. In Pötting im Bezirk Grieskirchen ist eine 19-Jährige mit ihrem Auto von der Straße abgekommen und gegen eine Leitplanke geprallt. Ein Alkotest hat über 1,5 Promille ergeben. Auf der A7 bei Linz ist ein 67-Jähriger laut Polizei wegen Sekundenschlafs in einem Baustellenbereich frontal gegen eine Betonleitwand geprallt. Er und seine 61-jährige Ehefrau sind verletzt ins Kepler-Uniklinikum gebracht worden.
1: 2 so richtig heiße Tage stehen uns vorerst einmal noch bevor. Die Hitze hat heuer vielen auch schon gesundheitlich zugesetzt. Und so manchem ist regelrecht die Luft weggeblieben. Bernhard Lamprecht, der Vorstand der Lungenheilkunde am Universitätsklinikum in Linz, erklärt die Probleme mit dem Schnaufen so.
3: Und die Hitze ist mit Trockenheit verbunden und diese Trockenheit führt dazu, dass auch die Schleimhäute in unseren Atemwegen austrocknen. Damit ist ihre Abwehrfunktion, ihre Barrierefunktion eingeschränkt. Wir sind also anfälliger für Pollen, für Schadstoffe. Und das ist gerade bei Menschen mit fortbestehenden Atemwegserkrankungen ein zusätzlicher Stressfaktor, der Symptome verstärken kann.
1: Große Hitze beeinträchtigt die Lunge auf mehrere Arten. Einerseits versucht der Körper, sich abzukühlen, indem das Herz vermehrt Blut in die Haut pumpt. Das Schwitzen erhöht aber den Flüssigkeitsverlust. Beides steigert wiederum die Herzfrequenz und in der Folge den Sauerstoffbedarf. Dieser kann jedoch nur unzureichend gedeckt werden, wenn die Lunge geschädigt ist, weil die Atemfrequenz nur bedingt angepasst werden kann. Betroffene verspüren Atemnot und sind schneller erschöpft.
3: Nun, ähnlich wie bei sehr kalter Luft ist eben auch große Hitze ein Reiz, der unsere Atemwege zur Verengung bringen kann. Das heißt, man hat tatsächlich das Gefühl, nicht mehr so tief und nicht so leicht durchatmen zu können. Bei Asthmatikern ist das ausgeprägter, hier sind dann Medikamente notwendig. Andere Menschen können sich schützen, indem sie bei ganz starker Hitze körperliche Anstrengungen im Freien nach Möglichkeit reduzieren.
1: Sagt Bernhard Lamprecht, der Vorstand der Lungenheilkunde am Universitätsklinikum in Linz. Das war unser Mittagsjournal und jetzt zum Wetter mit Dominik Klinger.
4: Ja, und heute wird so ein Tag, von dem der Lungenfacharzt gesprochen hat. Es ist wieder mal ziemlich heiß in Oberösterreich. Bis zu 35 Grad sind am Nachmittag drin. Und auf dem Weg dorthin stehen wir schon bei 32 Grad in Bad Ischl, 29 in Wels und 28 in Scherding. Auch die Nacht wird stabil heute, sternenklar. Und morgen haben wir es dann einmal noch ähnlich heiß wie heute. Schwül dürfte es auch werden. Den Wetterumschwung, den gibt es dann aber auch schon voraussichtlich morgen am Abend. 12:05, ORF Radio Oberösterreich mit dem besten Verkehrsservice im Land. B145 Salzkammergutstraße. Zwischen Gmunden und Altmünster staut es momentan. Sie brauchen dort eine gute Viertelstunde länger. Kommen Sie gut an.
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0: Ein Königreich für richtigen Regen. Auch die großen Sommerfans irritiert es, wenn das Gras bei uns strohig gelb ist, wie man es sonst nur aus dem Griechenlandurlaub kennt eigentlich. Heute und morgen wird sich daran leider nichts ändern, aber ab Montag. Alexander Ohms, Meteorologe von der Cheers für Austria, wie geht es denn dann weiter ab Montag?
1: Ja, das hochsommerliche Wetter, das geht jetzt einmal zu Ende nach diesem Wochenende. Es nähert sich schon langsam eine Kaltfront von Nordwesten, die liegt derzeit über den britischen Inseln, wird morgen schon die Gewitterneigung erhöhen, aber für flächendeckenden Regen wird es dann erst am Montag reichen. Da werden die Wolken schon von der Früh weg dicht werden und es ziehen dann auch kräftige Regenschauer und Gewitter über das Land. Aus jetziger Sicht erwarten wir Niederschlagsmengen zwischen 10 und 30 Liter pro Quadratmeter. Die Niederschläge sind gewittrig durchsetzt und daher kann es auch auf relativ engem Raum größere Unterschiede geben. Generell am meisten regnen wird es am Montag wahrscheinlich im Süden des Landes, im Bergland, am wenigsten im Flachland. Aber auch dort ist es zumindest einmal doch ein gröberer Gartenguss zumindest.
0: Ja, und wenn wir jetzt diese 10 bis 30 umsetzen in Bodendurchfeuchtung, wie viel bringt das?
1: Ja, das bringt für die oberste Erdschicht auf jeden Fall was. Also wie gesagt, da wird sich schon einmal für viele Pflanzen eine Entspannung einstellen. Allerdings ist es dann so, dass es ja danach bald einmal wieder auch wärmer wird, Richtung Mittwoch hin die Verdunstung wieder ansteigt. Das heißt, wenn das wieder alles wäre für längere Zeit, wäre das schnell verpufft. Aber so wie es ausschaut, bleibt es ja erstens doch dann auch wieder kühler in Richtung der nächsten oder zweiten Wochenhälfte und da kommt auch die nächste Störung. Das heißt, insgesamt wird dann die oberste Erdschicht einmal durchfeuchtet bleiben. Allerdings fürs Grundwasser, da bräuchten wir natürlich eine längere feuchte Periode und die wird sich jetzt einmal noch nicht einstellen, vielleicht dann im Herbst.
0: Herr Ohms, vielen Dank für die positiven Nachrichten.

Der macht einfach gute Stimmung. What you get is what you see. Tina Turner in Radio Oberösterreich. Und wir gehen jetzt zurück ins Jahr 1966. Es war ein Eröffnungsjahr in Oberösterreich. Swifi in Linz wird eröffnet, der Straßentunnel in Hallstatt und das Schlossmuseum in der Landeshauptstadt zum Beispiel. Und Ex-SPÖler Franz Ohler tritt zum ersten Mal mit seiner Partei DFP, kann sich an die noch wer erinnern, bei Nationalratswahlen an, verpasst aber den Einzug. Und gleichzeitig, während so viel bei uns passiert, hat es ein ganz entspannter Song bei uns ins Radio geschafft, im Jahr 1966. The Mamas and the Papas, Monday, Monday.

0: Wer hat dir das erlaubt?
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2: Am Mikrofon Paul Kranke. Im Kampf gegen immer mehr kriminelle migrantische Jugendliche bekommt Wien weitere Unterstützung aus Bundesländern. Seit Anfang August verstärken 24 Polizistinnen und Polizisten aus Bundesländern tageweise ihre Kollegen in Wien bei nächtlichen Schwerpunktaktionen gegen migrantische Jugendkriminalität. Jetzt wird das Personal aus den Bundesländern verdoppelt. Katharina Pawlowski berichtet.
3: Vor allem auf Parkanlagen in Favoriten richtet sich der Fokus der Schwerpunktaktionen. Dort, wo oft migrantische, rivalisierende Jugendgruppen bewaffnet aufeinander losgehen, wo es zu Raubüberfällen und Suchtmittelkriminalität kommt. Ab September werden die Polizisten aus den Bundesländern auf 48 aufgestockt. Sie bleiben dann 3 Monate und werden dafür in einem Hotel untergebracht. Bundesländerübergreifende temporäre Zuteilungen in ganz Österreich finden laut Ministerium laufend statt. Die Einsätze in Wien seien freiwillig.
2: Der Großbrand im Föhrenwald in St. Egiden am Steinfeld in Niederösterreich ist unter Kontrolle. 250 Feuerwehrleute löschen noch zahlreiche Glutnester, die mit Drohnen und Wärmebildkameras aufgespürt worden sind. Es besteht aber weiter Gefahr, dass der Brand wieder aufflammt. Durch die Trockenheit haben sich die Flammen im Föhrenwald in St. Egiden gestern rasend schnell ausgebreitet. 200 Bewohner wurden in Sicherheit gebracht. Die norditalienische Bergortschaft Cortina d'Ampezzo geht gegen unangemessenes Verhalten von Touristen vor. Der Bürgermeister hat eine Liste neuer Regeln aufgestellt, vor allem gegen Zelten im Zentrum von Cortina. Markus Langer berichtet.
4: Hintergrund ist der zunehmende Übertourismus, der nach Angaben der Stadtverwaltung immer häufiger zu Konflikten und Beschwerden führt. Die geplante Verordnung richtet sich insbesondere gegen improvisiertes Campieren im Ortszentrum von Cortina. Übernachten in Zelten, schlafen in Schlafsäcken auf Parkbänken sowie das Picknicken bei historischen Gebäuden soll künftig untersagt werden. Auch für das Verhalten von Wohnmobilreisenden sollen strengere Regeln gelten. Die Gemeinde will zudem Vorgaben für angemessene Kleidung bei Spaziergängen im Ortszentrum erstellen. Auch in Venedig soll künftig stärker gegen Verstöße gegen die Regeln des öffentlichen Anstands vorgegangen werden. In Zukunft sollen unter anderem Picknicks sowie das Schlafen oder Liegen auf Handtüchern auf dem Markusplatz nicht mehr geduldet werden, hieß es.
2: Nach dem Erdbeben in Indonesien steigt die Zahl der Toten. Nach jüngsten Behördenangaben sind mindestens 38 Menschen ums Leben gekommen. Das Beben hat die Ostküste Indonesiens erschüttert mit einer Stärke von 7,7. Danach hat es zahlreiche Nachbeben gegeben. Eine Tsunami-Warnung ist nach 3 Stunden aufgehoben worden. Das waren die Nachrichten mit Paul Kranke.
5: Der Feiertag heute wird heiß in Oberösterreich. Bis zu 35 Grad sind drin und aktuell messen wir 29 Grad in Rohrbach, 30 in Linz und 31 in Windischgarsten. Morgen dann einmal noch ähnlich heiß wie heute. Schwül dürfte es auch werden bei bis zu 34 Grad. Der Wetterumschwung ist aber schon im Anmarsch. Ab Montagvormittag soll es dann intensiven Regen geben. 3 nach 1, ORF Radio Oberösterreich mit dem besten Verkehrsservice im Land. Alles frei, kommen Sie gut an.
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5: Lieben Gruß mal an alle Kassiererinnen, Verkaufsmitarbeiter und so weiter. Die haben heute nämlich wirklich was vom Feiertag. Ich wünsche Ihnen eine erholsame Zeit. 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

0: abkühlen, wo und wann es geht. Das ist das Motto aktuell bei der Radio Oberösterreich Sommertour. Diese Woche war es auch ziemlich heiß bei den Filmstationen. Also haben wir geschaut, wie man sich vor Ort gut abkühlen kann. An der Traun in Lambach zum Beispiel mit dem Kajak oder dem Stand-Up-Paddel. Radio Oberösterreich-Reporter Lukas Steinherr war auf dem Wasser mit dabei.
1: Es ist unglaublich. Hier direkt auf der Traun, wenn ich nicht wüsste, wie ich hierher gekommen bin, könnte das auch Kanada oder irgendwo anders auf der Welt sein. Manchmal sind ein paar große Steine, denen man ausweichen muss. Denn das Wichtigste auf dem Kajak oder SUP ist das Flusslesen, sagt Roland Framberger, der diese Touren hier veranstaltet.
2: Und so wie es da ist, wenn da so diese Wasserlinie ist, wo das so weiß zum Schäumen anfängt, da sieht man, okay, da sind Hindernisse, da wird es möglicherweise sehr flach. Und dann schaue ich schon, dass ich eher nach rechts rüber fahre, dort, wo dann auch das Wasser so wie ein V so eine Zunge macht. Genau am V ist das meiste Wasser, da kommen wir leichter drüber.
1: Die Zeit vergeht hier wie im Flug und es gibt auch einiges zu sehen.
3: Also ich kenne Korsika sehr gut und das Gebirgswasser in Korsika ist ungefähr gleich so schön, also wenn das nicht nur schöner ist da. Ein Traum. Nur, dass ich da noch schwimmen kann, in Korsika ist es auch kalt. Es ist halt wirklich ein Paradies da.
4: Einen Haufen Prachtlibellen haben wir erlebt. An Hechten haben wir einige gesehen.
3: Unter 5, 6 Kilo, gar nichts. Glasklares Wasser, also 9 Plätze, 9 Schätze, kann ich nur sagen. Ein Traum.
1: Abgeholt werden die Paddlerinnen und Paddler mit einem Shuttlebus und jetzt kommt auch schon die nächste Gruppe.
2: Schaut ein bisschen voraus, quasi im Fluss, wenn Hindernisse sind. Ja, und ich wünsche euch noch viel Spaß auf der Strecke. Wir sehen uns dann später zur Abholung von den Booten.
1: Diese Touren sind übrigens nicht nur für Erwachsene, auch Schulen und Familien sind hier auf der Traun unterwegs.
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Uns allen könnte es mal passieren, dass wir die Chance haben, zum Lebensretter oder zur Lebensretterin zu werden. Wo auch immer wir sind, könnte es nämlich passieren, dass jemand einen Herzstillstand hat. Wünscht man natürlich nicht, aber kann passieren. Und dann ist die Frage für die Herzdruckmassage, in welchem Takt macht man das denn? Erinnern Sie sich an dieses Lied. Dieses Lied hat nämlich genau den richtigen Takt. Passenderweise heißt es auch noch Staying Alive, am Leben bleiben. Hier sind die Bee Gees. Und genau in diesem Takt macht man auch die Herzmassage.

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1: 13:30 im Studio, Thomas Rieha. In Pötting im Bezirk Rieskirchen ist eine 19-jährige Autofahrerin verunglückt. Die Frau aus dem Bezirk Eferding ist von der Fahrbahn abgekommen und gegen eine Leitplanke gefahren. Sie hat Verletzungen unbestimmten Grades erlitten. Ein Alkoholtest hat 1,52 Promille ergeben. Die Polizei hat der 19-Jährigen den Führerschein vorläufig abgenommen. Bei Buskontrollen in Egging am See in Bayern hat die deutsche Grenzpolizei 2 Österreicher erwischt, die mit Drogen unterwegs waren. Im Reisegepäck des 22-Jährigen und des 19-Jährigen haben die Beamten jeweils 2 Joints gefunden. Die Männer haben das Cannabis bis in den Niederlanden gekauft und nach Deutschland gebracht. Die Polizei hat die Drogen sichergestellt und die beiden angezeigt. Die geplanten Sprengungen nach dem fatalen Felssturz im Steirer Stadtteil Unterhimmel machen bis Anfang September Pause, weil bei der ersten Sprengung mehr Fels abgetragen worden ist als erwartet. Die Wildbach- und Lawinenverbauung wertet das Ergebnis nun aus und führt Nacharbeiten durch. Ursprünglich waren mehr als 10 Wochen lang jeweils dienstags und donnerstags Sprengungen vorgesehen. Das waren die Nachrichten und jetzt zum Wetter mit Dominik Klinger.
2: Ja, sogar in Liebenau Gugo hat es inzwischen 29 Grad und das heißt was? 31 Grad sind es in Pasching und 33 in Bad Gäusernach. Heute haben wir also einen heißen Feiertag. Auch der Abend wird einigermaßen warm mit Temperaturen zwischen 12 und 20 Grad und sternenklar. Morgen einmal dann noch ähnlich heiß wie heute, schwül darf es auch werden, bei bis zu 34 Grad. Der Wetterumschwung, der ist aber schon im Anmarsch. Ab Montagvormittag soll es dann intensiveren Regen in Oberösterreich geben. 2:30 ORF Radio Oberösterreich mit dem besten Verkehrsservice im Land. Mit einer Meldung für den Bezirk Rohrbach. Dort ist die Straße zwischen Anreit und Pürnstein gesperrt wegen einer Prozession. Sie können aber örtlich ausweichen. Vielen Dank an unsere Radio Oberösterreich-Hörer für die Info und kommen Sie gut an.
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0: Die beste Musik in Radio Oberösterreich mit Falco. Für manche in Oberösterreich ist das Musik in den Ohren. Der Sound einer Harley-Davidson. Und wenn Sie da dazugehören, dann gibt es heute eine Tour, die Sie interessieren könnte.
1: Hallo Oberösterreich, hier ist Alex List, Moderator der Harley-Davidson Charity Tour. Seit 30 Jahren fahren wir durch ganz Österreich, so auch heuer wieder. Und wir sind gerade in Adnang-Puchheim gelandet mit ungefähr 300 Harley-Davidsons. Vielleicht kommt es noch vorbei. Wir fahren dann noch weiter nach Obernberg am Inn und Ried im Innkreis. Also wir sind in ganz Oberösterreich unterwegs. Erwischt uns und spendet ein bisschen was für die Harley-Davidson Charity Tour für Muskelkranke. Vielen Dank.
0: Obernberg am Inn wird übrigens in einer Viertelstunde angesteuert und die ganze Tour, die macht, wie er schon gesagt hat, nicht nur Spaß, die ist auch für einen guten Zweck, nämlich die Aktion Licht ins Dunkel, den Menschen sehen.

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1: Am Mikrofon Paul Kanker. Kurz vor Ende der Waffenruhe erhöht US-Präsident Donald Trump den Druck auf den Iran. Die zweimonatige Waffenruhe läuft an diesem Wochenende aus. Ein endgültiges Abkommen für eine Beendigung des Kriegs ist nicht in Sicht. Präsident Trump droht dem Iran, die Straße von Hormuz zu annektieren, die für den internationalen Ölhandel wichtig ist. Christian Lieninger berichtet.
2: US-Präsident Donald Trump gibt sich einmal mehr optimistisch, dass er den Krieg gegen den Iran bald beenden kann, und verschärft seinen Ton gegenüber Teheran. Wenn wir den Iran besiegt haben, dann werde ich bald die Straße von Hormuz zu einem Territorium der USA erklären. Wie er das machen will, sagt Trump nicht. Der iranische Vizeaußenminister Qasem Gharibabadi erwidert ihm jedenfalls gleich per Tweet, die Straße von Hormuz lasse sich weder mit Flugzeugträgern noch mit Reden einnehmen. Und eine weitere Aussage Trumps klingt dann eher danach, als würde er selbst nicht mehr an die Öffnung der für den Ölhandel so wichtigen Meeresstraße glauben. Dass sie ein kleines bisschen mehr für Benzin zahlen müssen, ist okay, richtet Trump der US-Bevölkerung aus. Die Benzinpreise in den USA sind inzwischen fast 30% höher als vor einem Jahr.
1: Im Kampf gegen die Trockenheit versenkt Ungarn Schiffe in der Donau. Die Masse der Lastkähne soll den Wasserstand heben und sicherstellen, dass das wichtige Atomkraftwerk Paks gekühlt wird. Moritz Strobl informiert.
3: Das Atomkraftwerk Paks, das von der Donau gekühlt wird, produziert ungefähr 40% des ungarischen Strombedarfs. Aktuell läuft es wegen des historisch niedrigen Donaupegels aber nur mehr stark eingeschränkt. Zwei versenkte Lastkähne, jeder 80 Meter lang, sollen den Pegel der Donau jetzt um ungefähr 20 Zentimeter anheben und so die Stromproduktion vorerst sicherstellen. Langfristig will Ungarn die Donau bei Paks mit Geröll aufschütten, um den Wasserpegel um etwa einen Meter zu erhöhen.
1: In Berlin beginnt drei Wochen nach dem islamistischen Terroranschlag in diesen Minuten nahe dem Tatort das nächste Großereignis. Zu einer Techno-Parade werden 300.000 Menschen erwartet. 1.500 Polizisten sowie Hubschrauber und Drohnen sind im Einsatz. Am 25. Juli war ein islamistischer Attentäter mit einem Kleinlastwagen bei der Christopher Street Day Parade in einer Menschengruppe gefahren und hatte anschließend mit einer Machete auf Menschen eingestochen. Eine Polin wurde getötet und mindestens 31 Menschen verletzt, viele davon schwer. Der Täter wurde nach längerer Fahndung von Polizisten erschossen. Im Kampf gegen kriminelle migrantische Jugendliche bekommt Wien weitere Unterstützung aus Bundesländern. Die Zahl von Polizistinnen und Polizisten aus Bundesländern wird auf fast 50 verdoppelt. Sie sollen 3 Monate lang in Wien bleiben. In Wien haben kriminelle Handlungen wie Körperverletzungen, Gewalttaten oder Drogenhandel durch migrantische Jugendbanden stark zugenommen. Die zwei in Wien vermissten israelischen Frauen sind in Argentinien aufgetaucht. In sozialen Medien ist ein Video zu sehen, in dem Polizisten Mutter und Tochter in einem Bus in Argentinien ansprechen. Die beiden durften weiterreisen. Es liegt kein Verdacht einer Straftat vor. Nach Behördenangaben wollten die beiden israelischen Frauen ein neues Leben beginnen. Sie sind zuletzt vor einer Woche in Wien gesehen worden. Danach hat von ihnen jede Spur gefehlt. Das waren die Nachrichten mit Paul Kanker.
4: Momentan messen wir 30 Grad in Unterrach am Attersee, 31 Grad in Steyr und schon 32 Grad in Freistadt. Bis zu 35 Grad sind heute am Nachmittag noch möglich. Es ist also nochmal ein Wochenende zum Schwitzen, weil auch morgen haben wir viel Sonne und bis zu 34 Grad. Schwül soll es ebenfalls werden. Besser dann nächste Woche, da ziehen Regenwolken durchs Land und bringen Niederschläge zwischen 10 und 30 Litern pro Quadratmeter. 3 nach 2, ORF Radio Oberösterreich mit dem besten Verkehrsservice im Land und einer Meldung für den Bezirk Rohrbach. Dort ist die Straße zwischen Anreit und Pürnstein jetzt gesperrt wegen einer Prozession. Sie können aber örtlich ausweichen. Vielen Dank an unsere Radio Oberösterreich-Hörer für die Info und kommen's gut an.
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4: Ja, und John Paul Young findet, das sind nicht nur Wespen in der Luft oder Hitze, er ist sich ziemlich sicher, da ist auch Liebe in der Luft.
5: Die folgende Sendung enthält Produktplatzierungen.
4: Das sowieso, aber jetzt wollen wir neben Produktplatzierung auch ein bisschen Liebe. Hier ist sie. Love is in the air, John Paul Young, das ist die beste Musik in Radio Oberösterreich.

0: Herrliches Geräusch, oder? Nächste Woche gibt's Abkühlung. Regen am Montag und Dienstag und dazu allerhöchstens 24 Grad. Aber vorher steht dieses Wochenende und es wird nochmal so richtig heiß. Badeseen, Freibäder und Ventilatoren im Dauerbetrieb. Eis essen ist ja momentan nicht Belohnung, sondern einfach nur Selbstschutz. Kollegin Katrin Wachauer hat nachgefragt, wie sich die Landsleute sonst noch abkühlen.
1: Es ist schon sehr anstrengend.
2: Haben Sie ein paar Tipps und Tricks, wie Sie sich ein bisschen abkühlen?
1: Ja, Wasser. Wir wohnen nicht mehr im Bach, das ist dann schon besser.
3: Wir sind viel im Freibad, viel beim Wasser, dann kann man es aushalten.
2: Ja. Hast du so einen absoluten Hitze-Tipp-Trick für uns?
4: Ja, ins Wasser springen.
2: Also 100 Mal hintereinander.
4: Ja.

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2: Ganz schön.
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4: 14:30 im Studio Patrick Steinbock. Im Fall des Mordversuchs in der Innviertler Gemeinde Mettmach hat die Staatsanwaltschaft weitere Details bekannt gegeben. Demnach dürfte ein Beziehungsstreit die Ursache für den Messerangriff gewesen sein. Der mutmaßliche Täter, ein Rumäne, soll ein Arbeitsmesser genommen und mehrmals auf seine Ex-Freundin eingestochen haben. Gestern hat der Mann die Tat zugegeben, heute hat er behauptet, er könne sich nicht daran erinnern. Das Opfer ist ansprechbar, wird aber erst kommende Woche einvernommen. In Linz ist ein 25-Jähriger gestern in einem Park von drei Unbekannten überfallen worden. Die Täter haben seinen Rucksack und sein Handy gestohlen. Nach eigenen Aussagen ist er aber zunächst niedergeschlagen worden und hat versucht, sich gegen die Angreifer zu wehren. Dabei hat er sich eine Schnitt- oder Stichverletzung zugezogen. Der 25-Jährige ist ins Krankenhaus gebracht worden, die Polizei ermittelt. Landwirte in Oberösterreich dürfen bestimmte Naturschutzflächen ab sofort früher mähen. Die vorgeschriebenen Schnittzeitpunkte sind ausnahmsweise aufgehoben worden. Eine Zustimmung der Naturschutzabteilung ist dafür nicht notwendig. Damit können die Bauern vorhandenes Grünfutter besser nutzen, ohne Förderungen zu verlieren. Laut Land gilt die Ausnahme auch für ökologisch wertvolle Flächen in der Landesförderung. Das waren die Nachrichten, damit zum Wetter mit Dominik Klinger.
5: Ja, und da ist es jetzt soweit. Bad Gäusern hat die 35-Grad-Marke geknackt. Rundherum ist es noch ein bisschen weniger heiß, mit 32 Grad in Wels und 33 in Weiher. Wir haben also noch einmal ein Wochenende zum Schwitzen, weil morgen ganz ähnlich, ebenfalls viel Sonne und bis zu 34 Grad. Da soll es auch schwül werden. Erfrischender wird dann aber die nächste Woche. Da ziehen Regenwolken durchs Land schon ab Montagvormittag und bringen Niederschläge zwischen 10 und 30 Litern pro Quadratmeter. 14:30 ORF Radio Oberösterreich mit dem besten Verkehrsservice im Land und einer Meldung für die deutsche A3. Zwischen Passau Mitte und Eicher vorm Wald brauchen Sie eine Dreiviertelstunde mehr wegen Überlastung der Autobahn. Das Ganze gilt für die Fahrtrichtung Nürnberg. Und eine Meldung noch für den Bezirk Rohrbach. Dort ist die Straße zwischen Anreit und Pürnstein gesperrt wegen einer Prozession. Sie können dort aber örtlich ausweichen. Vielen Dank an unsere Radio Oberösterreich-Hörer für diese Info. Kommen wir uns gut an.
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In Villering heißt diesen Sommer Maismania. Immer freitags, samstags und sonntags kann man dort ein XXL-Maislabyrinth erkunden. Sowas macht meistens den Kindern ziemlicher Freude und die zeigen es auch. Den großen Kindern taugt es ja heimlich auch oft, aber die zeigen es halt weniger klar, weil man ist ja schon groß und erwachsen. Eine Muffinwerkstatt gibt es dort übrigens auch, immer am Sonntag. Da können Kinder dann ihre eigenen Muffins backen und verzieren im Kinderland. Und während Eltern und Kinder Muffins machen, gibt es für die Single-Gäste ab 16 Uhr ein Speed-Dating. Also da kann man Leute im 5-Minuten-Takt kennenlernen. Wenn Sie wollen, können Sie bei der Maismania nicht nur backen oder flirten, sondern auch richtig gut essen. Ich habe hier nämlich einen 50-Euro-Kulinarik-Gutschein bei mir zur Verfügung gestellt von der Maismania. Der könnte Ihrer sein, wenn Sie mir folgende Frage beantworten können. An welchen Wochentagen hat die Maismania denn immer geöffnet? Wissen Sie es? Dann können Sie jetzt anrufen. 0732 60 60 60.

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1: Am Mikrofon Paul Kacker. In Österreich herrscht an diesem Wochenende Staugefahr. Wegen des Niedrigwassers auf dem Rhein in Deutschland werden Transporte vom Schiff auf den LKW umgeladen. An diesem Wochenende lockern dafür 15 deutsche Bundesländer Fahrverbote an Sonntagen, teilweise auch heute Samstag. Aus Berlin, Regina Pöll.
2: Vor allem auf der A10-Tauern-Autobahn oder am Grenzübergang Walserberg könnte es sich stauen. Denn auch Bayern lockert das Fahrverbot heute und am Sonntag. Nur Sachsen-Anhalt bleibt bisher dabei. Die Politik will mit den Lockerungen Lieferengpässe etwa bei Stahl und Chemikalien verhindern. Der Hamburger Lkw-Fahrer Erwin Greifeld hält wenig davon, auch an Sonntagen zu fahren.
3: Wir haben einfach nicht genug Fahrer und Fahrzeuge, die das abdecken.
2: Darauf verweisen auch Spediteure. Zum Schwerverkehr kommt dieses Wochenende aber auch Rückreiseverkehr. In 4 deutschen Bundesländern enden gerade die Ferien. Ebenfalls eine Gefahr für Stau durch Österreich.
1: Kurz vor Ende der Waffenruhe erhöht US-Präsident Donald Trump den Druck auf den Iran. Trump droht dem Iran, die Straße von Hormuz zu annektieren. Diese ist für den internationalen Ölhandel wichtig. Die 2-monatige Waffenruhe läuft an diesem Wochenende aus. Ein endgültiges Abkommen für eine Beendigung des Krieges zwischen den USA und dem Iran ist nicht in Sicht. In Belgien haben Bauarbeiter bei Renovierungsarbeiten Gold im Wert von 9 Millionen Euro gefunden. Fast 50 Goldbarren und Münzen waren in der Kellerwand eines Hauses einer Wohltätigkeitsorganisation in Dendermonde in Ostflandern eingemauert. Die Arbeiter haben das Gold entdeckt, als sie Abwasserleitungen erneuern wollten. Die Barren und Münzen wurden belgischen Behörden übergeben. Unklar ist, wem das Gold gehört. In Wien beginnt in diesen Minuten das größte österreichische E-Sports-Turnier. 40 internationale Computerspielprofis spielen gegeneinander, vor allem der amtierende Fortnite-Weltmeister. Daniel Pichler informiert.
4: Der Weltmeister kommt aus Österreich, nennt sich Vico und heißt mit bürgerlichem Namen Taylor Patrick Gatschelhofer. Neben dem österreichischen Gaming-Superstar gibt es noch 39 andere internationale Computerspielgrößen, die sich den Titel in Wien unter den Nagel reißen wollen. Immerhin gibt es insgesamt 50.000 Euro Preisgeld. Gespielt wird Fortnite. Bei diesem Spiel kämpfen die Spielerinnen und Spieler ums Überleben auf einer Insel. Gekämpft wird bei der Variante in Wien immer in Zweierteams. Wer einen Gegenspieler eliminiert, bekommt Punkte. Der Gamer mit den meisten Punkten zum Schluss gewinnt den Pokal. Das Turnier am Nachmittag im Austria Center mit bis zu 1.000 Zuschauerinnen und Zuschauern ist das größte E-Sports-Festival in Österreich. Unter E-Sport versteht man eben Computerspielturniere. Es gibt weltweit sehr viele Turniere, darunter auch einige in Österreich.
1: In Polen ist mit einem Gottesdienst die größte Marienfigur Europas eingeweiht worden. Figur und Sockel sind zusammen mehr als 55 Meter hoch. Die Statue steht im Dorf Konotopie, knapp 200 Kilometer nordwestlich von Polen, von Warschau. Die Marienstatue ist von einem vermögenden Autohändler aus Dankbarkeit gestiftet worden. Das waren die Nachrichten mit Paul Kranke.
5: Und damit sind wir beim Wetter für Maria Himmelfahrt. Und dieser Tag ist fürs Erste der heißeste. 35 Grad in Bad Gäusern sind derzeit der Höchstwert. Rund um oder über 30 Grad hat es aber im ganzen Land bei Sonne über Sonne. Morgen am Sonntag bleibt es noch einmal heiß mit bis zu 32 Grad. Aber ab der Früh erwarten wir Wolken und vereinzelt auch erste leichte Regenschauer. Am Nachmittag kann es lokal auch Gewitter geben. Dann weht lebhafter Westwind mit Spitzen um 50 km/h. Übermorgen am Montag dann überall Regenschauer und etwa 10 Grad kühler mit maximal 23 Grad. 15.04 ORF Radio Oberösterreich mit dem besten Verkehrsservice im Land. Und da gibt es keine Staus in Oberösterreich, aber gleich über den Grenzen. So auf der Mondseestraße zwischen St. Gilgen und dem Mondsee. Hier ist gesperrt nach einem Unfall. Ein Hubschrauber ist im Einsatz. Ausweichen geht nur sehr großräumig, etwa über Mondsee und Thalgau. Und in Bayern staut es auf der Autobahn A3 Passau Richtung Nürnberg. Zwischen Passau Mitte und Eicher Formwald gibt es 6 Kilometer Stau und 40 Minuten länger brauchen Sie hier wegen der Überlastung. Und im Bezirk Rohrbach, da gibt es noch eine Veranstaltung. Die Landesstraße zwischen Anreit und Pürnstein ist nämlich bis 17 Uhr gesperrt wegen einer Prozession. Das melden Radio Oberösterreich-Hörerinnen. Der Verkehr kann örtlich ausweichen. Gute Fahrt!
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5: Ferien Wochenende, Feiertag. Also viel freier kann ein Samstag nicht sein. Ich hoffe, Sie genießen diesen Nachmittag und helfen gern mit beim Erholen.
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0: Am Ende einer heißen Woche in Oberösterreich. Aber wir haben auch immer wieder Abkühlung gefunden diese Woche bei der Radio Oberösterreich Sommertour mit Katrin Wachauer. Zum Beispiel zwischen den Maispflanzen im Maislabyrinth in Willering. Da zieht immer ein bisschen ein Lüfterl durch. Und natürlich kann man sich auch von innen wunderbar abkühlen mit Eis. Gleich am Anfang der Woche waren wir in Lambach auf dem Toblerhof zu Gast. Dort wird in der Hofmolkerei Eis selbst gemacht bei Katharina Sprung.
1: Heute machen wir viele verschiedene Sorten. Heuer sind wir wirklich, pfeifen wir aus alle Löcher.
2: Wie lange dauert es, bis das Eis produziert ist? Also vom ersten Arbeitsschritt bis zum letzten? Bis zum ersten Mal schlecken quasi?
1: Am besten mindestens 12 Stunden, damit die Eismasse auch viel Zeit hat zum Ruhen, Rasten und Geschmack gewinnen. Die Klassiker gingen immer. Schoko, Erdbeer, Vanille ist immer dabei. Kürbiskern ist voll im Kommen. Die Rumrosinen sind da.
0: Rumrosinen im Eis, das ist ja großartig mit großartig. Und einmal geht's noch. Eine Woche sind wir noch mit Ihnen unterwegs mit

Kräuterbuschel, die sind heute sehr schnell sehr trocken geworden und zum Grillen braucht man fast keinen Griller. Es ist ein heißer Feiertag in Oberösterreich. Ich würde vorschlagen, wir machen ganz einfach coole Musik. Patrick Hernandez ist das mit Born to be Alive.

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1: 3:30 im Studio Patrick Steinbock. Die geplanten Sprengungen nach dem fatalen Felssturz im Steirer Stadtteil Unterhimmel machen bis Anfang September Pause, weil bei der ersten Sprengung mehr Fels abgetragen worden ist als erwartet. Die Wildbach- und Lawinenverbauung wertet das Ergebnis nun aus und führt Nacharbeiten durch. Ursprünglich waren mehr als 10 Wochen jeweils dienstags und donnerstags Sprengungen vorgesehen. In Pötting im Bezirk Christkirchen ist eine 19-jährige Autofahrerin verunglückt. Die Frau aus dem Bezirk Everding ist von der Fahrbahn abgekommen und gegen eine Leitplanke gefahren. Sie ist dabei verletzt worden. Ein Alkotest hat mehr als 1,5 Promille ergeben. Ein 16-jähriger E-Scooter-Dieb hat sich gestern Nachmittag in Linz eine Verfolgungsjagd mit der Polizei geliefert. Der Jugendliche hat den Scooter eines 58-Jährigen gestohlen und ist damit über die Frankstraße geflüchtet. Aufforderungen der Polizei anzuhalten hat er ignoriert und dabei auch Passanten gefährdet. Schließlich ist der 16-Jährige gestürzt und festgenommen worden. Das waren die Nachrichten, damit zum Wetter mit Maria Theiner.
2: 36 Grad in Bad Gäusern, 34 Grad in St. Wolfgang, Mondsee, Ostermeeting, Kremsmünster oder Enns. Dieser Feiertag heute passt sich dem Rest des Sommers an und mit Wolkenzählen sind sie auch recht schnell fertig. Morgen schaut es etwas anders aus, da bleibt es zwar mit bis zu 32 Grad noch einmal heiß, aber ab der Früh spielen mehr Wolken mit. Schon am Vormittag kann es dann vereinzelt auch ein paar leichte regionale Regenschauer geben. Am Nachmittag steigt die Wahrscheinlichkeit für Schauer und Gewitter überall an. Und aufatmen werden viele überhaupt am Montag. Der wird nämlich regnerisch und etwa 10 Grad kühler. 15.32 Uhr, ORF Radio Oberösterreich mit dem besten Verkehrsservice im Land. Und da gibt es nach wie vor nichts Neues von den Straßen, sprich keine Staus hier bei uns in Oberösterreich. Aber doch einige über den Grenzen, vor allem in Bayern auf der Autobahn A3, Passau Richtung Nürnbausch. Berg staut zwischen Passau Mitte und Eicher vorm Wald. Hier brauchen Sie etwa 40 Minuten länger wegen Überlastung. Und die Mondseestraße ist zwischen St. Gilgen und dem Mondsee nach wie vor nach einem schweren Verkehrsunfall mit einem Radfahrer gesperrt. Hier ist ein Hubschrauber im Einsatz. Ausweichen geht nur sehr großräumig, etwa über Mondsee und Thalgau. Gute und sichere Fahrt.
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0: Applaus, Applaus für Willie Nelson on the road again hier in Radio Oberösterreich am Feiertag. Ein Hackerangriff hat diese Woche die Arbeiterkammer Oberösterreich offenbar lahmgelegt. Erst Anfang nächster Woche soll dort wieder alles wie gewohnt laufen. Und genau solche Hackerattacken sind in Zeiten des Internets nicht nur für Firmen und Organisationen der Albtraum schlechthin. Die können uns natürlich auch zu Hause betreffen. Was tun im Fall der Fälle, wenn nichts mehr geht am Computer? IT-Sicherheitsexperte René Meyerhofer von der JKU.
1: Das Erste in so einem Fall ist auf jeden Fall einmal nicht in Panik zu verfallen, sondern ruhig darüber nachzudenken. Und wenn es die eigenen Systeme betrifft, nicht die, die irgendwo bei einem großen Anbieter gehostet sind, ist die erste Aktion, die sinnvoll ist, immer mal die Internetverbindung zu beenden, weil dadurch meistens die Angreifer zumindest nicht aktiv weitermachen können.
0: Das heißt, da hat man dann ein bisschen Zeit, sich anzuschauen, was genau passiert ist, was betroffen ist und ob es vielleicht irgendwo Sicherungen gibt.
1: Wie weit sind die letzten Backups zurück? Wie viel wäre im schlimmsten Fall verloren? Und sich vielleicht gleich mal darauf vorzubereiten, dass man aus den Backups die Daten wieder rekonstruieren kann, wenn aus den Live-Systemen vielleicht wirklich dort was ausfällt oder man die Daten nicht mehr zurückbekommt.
0: Das klingt alles so unangenehm und so kompliziert, da würde man am liebsten den eingesprungenen Vogel Strauß machen und ganz einfach den Kopf in den Sand stecken nach dem Motto, mich wird es schon nicht treffen.
1: Sich darauf auszurasten, dass man selbst schon nicht das Interessanteste sein wird, das wäre keine gute Strategie, das würde ich nicht empfehlen.
0: Ja, ich verstehe. Das ist so wie Haustür offen lassen und hoffen, dass es woanders mehr zu holen gibt. Das kann ziemlich ins Auge gehen.

jetzt. Ich bin gerade am Lader haben. Ich weiß eh, es ist spät, aber wenn ich allein bin, weißt du, dann gehst du schon ein bisschen hoch. Geh ruf's halt zurück, oder? Oder ich ruf nochmal an und triffst da.

0: Cloud und Substitute hier in Radio Oberösterreich bei der besten Musik. Ich hoffe, Sie haben einen guten Nachmittag.
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2: Am Mikrofon Paul Körker. Indonesien ist zum zweiten Mal an einem Tag von einem heftigen Erdbeben erschüttert worden. Es hat eine Stärke von 6,9 gehabt und hat die Insel Sumatra im Westen Indonesiens getroffen. Stunden zuvor hat die Erde auf der Insel Flores im Osten stark gebebt. Mindestens 38 Menschen sind ums Leben gekommen. Christian Lieninger berichtet.
3: Ein Handyvideo zeigt, wie ein zweistöckiges Haus in sich zusammenstürzt. Menschen laufen in Panik auf die Straße. Auf einem anderen Video ist zu sehen, wie im Hafen von Maumere, der größten Stadt auf der Insel Flores, Betonplatten eines Terminals auf wartende Passagiere stürzen. Die Gangway zu einer Fähre fällt mit einer Passagiergruppe ins Wasser. Und ein katholischer Pfarrer erzählt, dass das Dach seiner Kirche während der Frühmesse eingestürzt ist. Die Behörden geben nach dem Beben eine Tsunami-Warnung aus. Ein 16-jähriger Bub erzählt, er sei von der Küste in höher gelegenes Gelände gelaufen. Doch letztlich ist die Flutwelle nur einen Meter hoch. Die Warnung wird wieder aufgehoben. Die Rettungsarbeiten sind noch voll im Gang. Verletzte werden unter Trümmern hervorgezogen. Wie groß die Zerstörungen, wie hoch die Zahl der Opfer ist, das wird wohl erst in einigen Stunden klar sein.
2: Auf dem Gelände einer Universität im US-Bundesstaat Virginia sind durch Schüsse 5 Menschen verletzt worden. Einer davon ist in kritischem Zustand. Offenbar gibt es mehrere Verdächtige. Über Festnahmen oder weitere Einzelheiten nach den Schüssen an der Virginia State University ist nichts bekannt. In der Fußball-Bundesliga beginnt am Abend ein brisantes Spiel. Sturm trifft auf Altach. Vor dem Match gibt es ungewöhnlichen Ärger mit einem Spieler. Wolfgang Eichinger informiert.
4: Ja, den Mittelfeldspieler Janmar Sombor hat sich gestern geweigert, in den Bus einzusteigen und mit Altach nach Graz zu fahren. Der Grund, der Franzose will den Verein wechseln. Die Brisanz darin, Masombo möchte ausgerechnet zum heutigen Gegner Sturm wechseln. Und Recherchen von Altach-Sportdirektor Philipp Netzer haben ergeben, schon seit einigen Wochen und vor allem auch gestern hat Sturm mit Masombo Kontakt wegen eines Wechsels aufgenommen.
5: Ich finde es nicht korrekt, wie die Vorgehensweise jetzt von Seiten Sturm Graz war. Ich denke, das ist nicht die Art, die wir hier in Altach auch pflegen. Natürlich ist eine gewisse Enttäuschung auch da und muss dazu sagen, dass ich auch sehr verärgert bin momentan.
4: Bei Sturm Graz gegen Altach ist heute ab 19.30 Uhr in jeder Hinsicht Hochspannung angesagt. Bereits ab 17 Uhr will Austria Lustenau gegen Wolfsberg den ersten Bundesliga-Sieg nach dem Aufstieg holen.
2: In Großbritannien herrscht Bestürzung nach dem Tod eines nach Plagiatsvorwürfen zurückgetretenen Cambridge-Professors. Premierminister Andy Burnham spricht von einer Tragödie auf vielen Ebenen. 2023 war Jason Arday mit 37 Jahren jüngster schwarzer Professor der renommierten Cambridge-Universität geworden. Zuletzt sind aber Vorwürfe aufgetaucht, Arday habe seine Doktor- und andere Arbeiten abgeschrieben. Die Universität Cambridge geriet stark unter Druck. Vor eineinhalb Wochen trat Arday zurück, bezeichnete die Vorwürfe gegen ihn aber als rassistisch. Gestern ist er tot in London gefunden worden. Die Todesursache ist noch nicht bekannt. Das waren die Nachrichten mit Paul Kranker.
6: 100% Sonnenschein melden sämtliche ORF-Radio Oberösterreich-Wetterstationen im Moment und das merken wir eh an den Temperaturen. Bis zu 36 Grad sind es heute und nennenswerte Wolken kommen da auch nicht mehr dazu. Anders dann morgen. Der Sonntag wird zwar noch einmal heiß mit 32 Grad, aber ab der Früh ziehen immer wieder auch dichtere Wolkenfelder durch, aus denen es schon in der ersten Tageshälfte vereinzelt ein bisschen tröpfeln kann. Gegen Abend steigt dann die Wahrscheinlichkeit für Regenschauer und Gewitter im ganzen Land an und mit ihnen kommt die von vielen ersehnte Abkühlung. Am Montag gibt es dann nur noch bis zu 23 Grad und überall Regenschauer. 16.04 Uhr ORF-Radio Oberösterreich mit dem besten Verkehrsservice im Land. Nach wie vor keine Staus in Oberösterreich und auch die Mondseestraße zwischen St. Gilgen und dem Mondsee über der Salzburger Grenze ist mittlerweile wieder frei. Die Sperre ist aufgehoben und die Unfallstelle geräumt. Damit gute Fahrt und vor allem einen angenehmen, heißen, sonnigen Samstagnachmittag.
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0: Möglicherweise letzten Tag mit über 35 Grad für heuer. Sie haben es gehört im Wetterbericht. Am Montag kommt die Abkühlung. Und dann gibt es vielleicht auch wieder die Möglichkeit, die Pflanzen im Garten zu ersetzen, die die Trockenheit und die Hitze nicht so gut überstanden haben. Radio Oberösterreich Biogärtner Karl Bloberger, können wir jetzt zum Beispiel noch Gemüse neu anbauen? Zahlt sich das noch aus?
1: Da gibt es einige Pflanzen, die absolut schnell und sofort eine Lücke füllen. Radieschen. Beim Radieschen aufpassen. Es gibt Radieschen, die für den Frühling und für den Herbst geeignet sind und Sommerradieschen. Oder es gibt auch zeitneutrale. Das muss man wirklich auf der Packung schauen, hinten wann gesät werden kann. Weil wenn ich jetzt zum Beispiel ein Frühlingsradieschen sehen würde, wird sofort auswachsen. Also da muss man immer aufpassen. Daher, Radieschen jetzt sehen, die liefern sofort sehr, sehr schnell die wunderschönen und würzigen Knollen. Dann Salate, eine Riesenpalette an Salaten. Dann für den fast schon in den Winter hinein die ganzen Asiasalate, die funktionieren perfekt. Und auch jetzt noch, das glaubt man nicht, kann man noch Erbsen sehen. Also Erbsen oder Buschbohnen, die wachsen so schnell, dass man relativ rasch dann schon ernten kann.
0: Auf der Liste stehen auch noch babyrote Rüben. Was ist denn das?
1: Die ganz kleinen, ja. Also Rauner, sagen wir, in Oberösterreich. Die gibt es aber ganz klein auch. Die sind fast wie Radieschen, schauen sie aus. Der große Vorteil, du musst sie nicht so lange kochen. Und du kannst dann köstliche Früchte ernten. Früchte ist übertrieben, sondern Knollen ernten. Es werden nicht die riesen Knollen mehr, sondern aber die kleinen kann man ernten und die kann man für einen Salat verwenden.
0: Und schon wieder kommt der Hunger. Vielen herzlichen Dank, Karl Bloberger.

Wenn wir von der besten Musik reden, dann dürfen die auf keinen Fall fehlen. Die Beatles mit All My Loving hier in Radio Oberösterreich, gefolgt von einer Nummer aus der Feder von einem gewissen Dieter Bohlen. Singt aber nicht selbst, sondern der gnädige Herr lässt singen. Ex-Smokey-Sänger Chris Norman nämlich. Das ist Midnight Lady für Sie.

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1: 16:30 im Studio Patrick Steinbock. In Neumarkt im Mühlkreis ist ein mit Mais beladener Traktoranhänger umgekippt. Dabei ist die Ladung auf ein entgegenkommendes Auto gefallen und hat es rund 50 Meter zurückgeschoben. In dem Auto haben sich eine 43-jährige Frau und drei kleine Kinder befunden. Alle vier sind bei dem Unfall verletzt und nach Linz in ein Krankenhaus gebracht worden. Auf der A7 bei Linz sind heute früh zwei Menschen bei einem Unfall verletzt worden. Ein 67-jähriger Autofahrer ist laut Polizei wegen Sekundenschlafs in einem Baustellenbereich von der Fahrbahn abgekommen und frontal gegen eine Betonleitwand geprallt. Der Mann und seine Ehefrau sind ins Kepler-Uniklinikum gebracht worden. In Linz ist ein 25-Jähriger gestern in einem Park von drei Unbekannten überfallen worden. Die Täter haben seinen Rucksack und sein Handy gestohlen. Nach eigenen Aussagen ist er aber zunächst niedergeschlagen worden und hat versucht, sich gegen die Angreifer zu wehren. Dabei hat er sich eine Schnitt- oder Stichverletzung zugezogen. Der 25-Jährige ist ins Krankenhaus gebracht worden. Die Polizei ermittelt. Das waren die Nachrichten damit zum Wetter mit Maria Theiner.
2: Und da kommt Bewegung ins Wetter, also heute noch nicht, da bleibt's sonnig und heiß, aber morgen dann. Von der Früh weg ziehen ausgedehnte Wolkenfelder durch, vereinzelt kann's auch in der Früh schon ein wenig regnen. Um die Mittagsstunden herum wird es dann aber wieder recht sonnig und auch heiß mit bis zu 32 Grad. Am Nachmittag und gegen Abend steigt aber morgen die Wahrscheinlichkeit für lokale Regenschauer und Gewitter wieder an. Und der Montag übermorgen, der bringt dann überall Regenschauer und deutliche Abkühlung. 16.32 Uhr, ORF Radio Oberösterreich mit dem besten Verkehrsservice im Land. Nach wie vor alles ruhig auf den Hauptverkehrsverbindungen in Oberösterreich und nach wie vor Staus in Bayern auf der Autobahn A3 Passau Richtung Nürnberg. Zwischen Passau Mitte und Eicher Formwald gibt es 30 Minuten Zeitverlust wegen Überlastung. Gute Fahrt!
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0: steckt die Abkühlung schon im Bandnamen. Cool and the Gang. Cherish hier in Radio Oberösterreich am Feiertag. 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

0: CCR, Creedence Clearwater Revival in Radio Oberösterreich bei der besten Musik. Das Leben ist nicht immer Sonnenschein, manchmal hat man Sorgen. Über die kann man reden, über die kann man nachdenken, die kann man aber sehr oft ganz einfach auch wegtanzen, findet auch Max Giesinger.
1: Okay.

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4: Angriffe Israels im Libanon. Mindestens 11 Tote. Eishockey. Frauennationalspielerinnen drohen mit WM-Boykott. Zum Journal um 5 begrüßt sie Paul Kerker. Es ist einer der Angriffe mit den meisten Toten seit dem Abkommen des Libanon mit Israel vor 2 Monaten. Durch 2 israelische Luftangriffe sind im Süden des Libanon mindestens 11 Menschen getötet worden, fast 20 sind verletzt. Die israelische Armee bestätigt die Angriffe, sie hätten der pro-iranischen Hisbollah-Miliz gegolten. Alexandra von Mersi berichtet.
5: In der Nähe des Dorfes Ansa liegt ein Wohnhaus in Trümmern. Möbelstücke, Hausrat und Spielzeug liegen verstreut. Was haben diese Leute getan, dass sie von Kampfflugzeugen beschossen werden? Sagt ein wütender Nachbar zu Journalisten. Was ist das für ein Verbrechen? Israel bekennt sich zu den Luftangriffen. Ziel sei ein Hisbollah-Stützpunkt gewesen. Und der Angriff die Vergeltung für den Tod 2 israelischer Soldaten in der Region. Die Hisbollah sollte ja laut einem Abkommen ihre schweren Waffen abgeben, weigert sich aber und Israel zieht sich nicht wie vereinbart zurück. Die libanesische Armee, die schrittweise die Kontrolle im Südlibanon übernehmen sollte, steht den gegenseitigen Angriffen mehr oder weniger hilflos gegenüber.
4: Der in Wien verurteilte frühere syrische Polizeichef ist in Syrien festgenommen worden. Einzelheiten sind noch nicht bekannt. Der Mann ist Anfang Juli in Wien zu 8 Jahren Haft verurteilt worden, gemeinsam mit einem früheren syrischen Geheimdienstchef. Beide haben mehr als 20 Zivilisten gefoltert und andere schwere Straftaten an ihnen verübt. Der Polizeichef reiste geheim aus Österreich aus, bevor er die Haft antreten sollte. Im Kampf gegen kriminelle migrantische Jugendliche bekommt Wien weitere Unterstützung aus Bundesländern. Die Zahl von Polizistinnen und Polizisten aus Bundesländern wird auf fast 50 verdoppelt. Sie sollen 3 Monate lang in Wien bleiben. In Wien haben kriminelle Handlungen wie Körperverletzungen, Gewalttaten oder Drogenhandel durch migrantische Jugendbanden stark zugenommen. Der Großbrand im Föhrenwald in St. Egiden am Steinfeld in Niederösterreich ist unter Kontrolle. 250 Feuerwehrleute haben noch zahlreiche Glutnester gelöscht, die mit Drohnen und Wärmebildkameras aufgespürt worden sind. Es besteht aber weiter Gefahr, dass der Brand wieder aufflammt. Durch die Trockenheit haben sich die Flammen im Föhrenwald in St. Egiden gestern rasend schnell ausgebreitet. 200 Bewohner mussten in Sicherheit gebracht werden. Es ist ein alter Traum. In Belgien haben Bauarbeiter bei Renovierungsarbeiten Gold im Millionenwert gefunden. Fast 50 Goldbarren und Münzen waren in der Kellerwand eines Hauses in Dendermonde in Ostflandern eingemauert. Moritz Strobl informiert.
6: Eigentlich wollten sie nur neue Abwasserleitungen legen. Dann haben die Bauarbeiter aber Gold im Wert von rund 9 Millionen Euro aus den Kellerwänden einer Wohltätigkeitsorganisation geholt. Wem das Gold gehört, ist noch nicht klar. Die belgische Polizei hat es vorerst in einen Hochsicherheitstresor bringen lassen. Außerdem ruft sie die Bevölkerung auf, nicht auf der Baustelle auf Schatzsuche zu gehen. Die rechtmäßigen Besitzerinnen oder Besitzer des Goldes haben jetzt 5 Jahre Zeit, um sich zu melden. Sonst wird es zwischen den Bauarbeitern und der Wohltätigkeitsorganisation aufgeteilt.
4: Im österreichischen Eishockeyverband herrscht Streit. Einige Nationalteamspielerinnen kündigen an, die erstmalige Teilnahme bei der A-Weltmeisterschaft im November zu boykottieren. Die Teamspielerinnen sagen, sie würden vom Eishockeyverband nicht respektiert und teilweise sogar schikaniert. Wolfgang Eichinger.
7: Genug ist genug. Unter dieser Führung und diesen Bedingungen werden wir nicht mehr für Österreich spielen, wird Kapitänin Anna Meixner in einer Aussendung der Sportgewerkschaft zitiert. Während es im Männernationalteam Taggeld für jeden Spieler gibt, sei dies bei den Frauen nicht der Fall, ist einer der Kritikpunkte. Als Teamkleidung sollen die Frauen Restbestände der Männer bekommen, dazu schlechte Unterkünfte bei Teamaktivitäten und es seien auch 3 langjährige wichtige Betreuer aus dem Team entfernt worden. Das sind weitere Vorwürfe. Der österreichische Eishockeyverband reagiert in einer Aussendung. Der Verband Verband nehme die Anliegen der Spielerinnen sehr ernst und arbeitet seit Monaten mit Nachdruck an guten Lösungen. Ab 2027 trete ein neues Vergütungs- und Entschädigungsmodell für alle drei Senioren-Nationalteams in Kraft. Das sei bereits fixiert und den Spielerinnen kommuniziert worden. Zu einzelnen Personalentscheidungen äußert sich der Verband nicht öffentlich. Eine sachliche und respektvolle Klärung sei dem Verband wichtiger als eine über die Medien ausgetragene Debatte, so der österreichische Eishockeyverband.
4: Das war das Journal um 5 mit Paul Kranke.
1: Fast erfrischend der Gedanke an Eishockey, oder? Dieser Tag geht aber ganz ohne Eis, höchstens zum Schlecken, zu Ende und genauso wie er begonnen hat, nämlich mit ungetrübtem Sonnenschein und Hitze. Die Temperaturen liegen immer noch überall zwischen 30 und 35 Grad. Morgen am Sonntag wird es dann noch einmal heiß mit bis zu 32 Grad, aber schon in der Früh gibt es erste dichte Wolkenfelder und vereinzelt auch etwas Regen. Tagsüber übernimmt dann noch einmal oft die Sonne, bevor dann am Nachmittag Wolken und regionale Regenschauer und Gewitter die Wetterumstellung einläuten. Die kommt dann am Montag, da gibt es nur noch 23 Grad und endlich werden viele sagen Regen. 17.05 Uhr, F-Radio Oberösterreich mit dem besten Verkehrsservice im Land und da gibt es keine Staus, gute und sichere Fahrt.
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1: Samstag und heute endlich auch ein freier Tag für viele, die zum Beispiel sonst im Handel arbeiten würden. Maria Himmelfahrt macht's möglich. Ich hoffe, Sie genießen Ihre Freizeit. Schönen späten Nachmittag. 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

Champagne, Herr Meter Energie für den Feiertag. Your The Voice hier in Radio Oberösterreich um 16:45. Große Frage. Schreiben Sie noch oder tippen Sie nur? Klassische Ansichtskarten, die gibt es ja leider kaum mehr. Leider, leider. So schön die Fotos alle sind, die ich in diesem Sommer schon aus aller Welt am Handy bekommen habe. So eine Postkarte, die bleibt, die hat schon was. Deshalb feiert auch.

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1: 5:30, der Überblick. Ermittlungen nach Messerattacke im Innviertel. Viele Wasserleitungen müssten saniert werden. Das Wetter beginnt morgen erst bewölkt, später setzt sich dann noch einmal die Sonne durch. Im Studio Patrick Steinbock. Nach der Messerattacke in der Innviertler Gemeinde Mettmach sind heute weitere Hintergründe bekannt geworden. Die Staatsanwaltschaft Ried ermittelt mittlerweile wegen versuchten Mordes gegen den 37-jährigen Verdächtigen. Er soll mit einem Arbeitsmesser dreimal auf seine Partnerin eingestochen haben. Das Motiv dürfte Eifersucht gewesen sein. Caroline Bloberger berichtet.
2: Die Beziehung dürfte bereits zerrüttet gewesen sein. Am Freitag eskaliert die Situation auf dem Pferdehof in Mettmach, wo die beiden arbeiten. Der 37-jährige Rumäne greift zu einem Arbeitsmesser, mit dem normalerweise Heuballen aufgeschnitten werden, und sticht auf die 30-jährige Polin ein. Die schwer verletzte Frau kann flüchten und wird von einem vorbeifahrenden Autofahrer gerettet. Der mutmaßliche Täter verfolgt sie zwar, kann aber nicht in das Auto gelangen und wird kurze Zeit später festgenommen. Während der Rumäne bei seiner ersten Einvernahme behauptet, er habe seine Partnerin töten wollen, versucht er die Aussage heute abzuschwächen, sagt Staatsanwalt Alois Ebner.
3: Er sagt, er kann sich nicht mehr an alles erinnern aufgrund der starken Alkoholisierung, gibt aber den Tatablauf im Wesentlichen zu.
2: Es ist ein Antrag auf Untersuchungshaft gestellt worden. Die schwer verletzte Frau sei laut Staatsanwaltschaft außer Lebensgefahr. Sie wird nächste Woche einvernommen.
1: Langsam geht die Hitzewelle zu Ende. Am Montag schlägt das Wetter laut Prognosen um. Atembeschwerden sind für viele Menschen bei hohen Temperaturen zuletzt ein Problem gewesen. Oft gibt es mehrere Ursachen dafür, erklärt Bernd Lamprecht, der Vorstand der Abteilung für Lungenheilkunde am Uniklinikum in Linz.
4: Nun ist es eine Kombination. Die Trockenheit ist ein Faktor. Das zweite sind natürlich Belastungen durch Pollen und Feinstaub. Momentan haben wir eine Pollenbelastung durch Beifuß, daneben aber auch durchaus immer wieder Feinstaubbelastungen. Und in Regionen, in denen es auch Waldbrände gibt, in Zusammenhang mit Hitze, gibt es natürlich erhebliche Feinstaubbelastungen. Und die müssen nicht nur vor Ort wirken, die können auch je nach Windsituation 1000 Kilometer entfernt höhere Belastungen bedeuten.
1: Problematisch ist gerade für Pollenallergiker, dass sich Pflanzen wie das beifußblättrige Traubenkraut, auch Ragweed genannt, bei hohen Temperaturen gut entwickeln, weiß Jakob Angerer von der Landwirtschaftskammer.
5: Die beifußblättrige Ambrosie blüht relativ lang, also die kann im Juli bis Ende August, Anfang September blühen und fühlt sich bei den Temperaturen, die wir momentan haben, bei uns natürlich besonders wohl, weil wir einfach Temperaturen haben, die wie im Süden sind, wie in Ungarn, es regnet fast nie und da kann sich die Pflanzen verbreiten.
1: Sagt der Pflanzenschutzexperte. Nicht nur die Hitze und die damit verbundene Trockenheit werden zum Problem, auch alte Wasserleitungen. Rund ein Zehntel des Wassers versickert österreichweit, bevor es überhaupt bei uns ankommt. In Teilen Oberösterreichs ist es noch deutlich mehr. Diese Leitungen müssen dringend saniert werden, sagt Christian Kneidinger, Leiter der Abteilung Trinkwasser und Abwasser vom Land Oberösterreich, in der Talkreihe auf ein Wort bei Isabella Köck.
6: Zahlen muss es einmal in erster Linie der Wasserversorger, der eben der Betreiber dieser Leitungen ist. Wir seitens des Landes und aber auch seitens des Bundes werden Sanierungen auch gefördert, weil aus unserer Sicht eben das Thema der Wasserverluste ein ganz wichtiges Thema ist. Denn jeder nicht verlorene Tropfen ist eben gerade in solchen Situationen, wie wir es jetzt haben, ein wichtiger Tropfen.
1: Das ganze Gespräch gibt's ab 19 Uhr in Oberösterreich heute oder die Langversion auf ooe.orf.at. Das war das ORF Radio Oberösterreich Abendjournal, damit zum Wetter mit Maria Theiner.
7: Und da messen wir noch 35 Grad etwa in Enns oder in Bad Gäusern, aber vielleicht messen wir diese 35 Grad zum letzten Mal für heuer. Der Sonntagmorgen wird schon nicht mehr ganz so heiß mit bis zu 32 Grad und er bringt gleich in der Früh erste teils dichte Wolkenfelder, aus denen es vereinzelt auch schon regnen kann. Tagsüber wird es dann wieder oft sonnig, bevor am Nachmittag und gegen Abend überall die Wahrscheinlichkeit für Gewitter und Regenschauer steigt. Übermorgen am Montag ziehen die dann den ganzen Tag über durchs Land mit deutlich frischeren Temperaturen von nur noch maximal 23 Grad. 17.35 Uhr, ORF Radio Oberösterreich mit dem besten Verkehrsservice im Land. Nix los, gute Fahrt.
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1: Und da beginnen wir heute mit Fußball. Der LASK hat ja einen ziemlich perfekten Saisonstart hingelegt mit dem gestrigen 4:1 Kantersieg im 70. Oberösterreich-Derby gegen Ried. Und jetzt kann man jetzt mit viel Selbstvertrauen in die schweren Aufgaben in der Champions League gehen, Dennis Pankowski.
2: Na, alles perfekt beim LASK. 3 Spiele, 3 Siege beim Meister, Punkte Maximum. Gestern dem ewigen Rivalen Ried keine Chance gelassen. Erster Liga-Derby-Sieg gegen die Innviertler übrigens seit fast 5 Jahren. Das Champions League-Playoff-Hinspiel am Mittwoch bei Celtic Glasgow, das kann kommen, auch wenn das natürlich ungleich schwerer wird, weiß LASK-Trainer Didi Kübauer.
3: Jetzt kommen die wirklich schweren Spiele, würde ich sagen, ich meine, ohne dass ich Ried ist so, dass wir die jetzt nicht mit Celtic vergleichen können und da brauchen wir definitiv eine bessere Leistung, würde ich sagen, weil die einfach über uns stehen ein bisschen.
2: Ja, und umgekehrt kann man bei den Riedern jetzt von einem verpatzten Saisonstart sprechen, da nur 1 Punkt aus 3 Spielen, da muss vieles ganz, ganz schnell viel besser werden im Vergleich zur starken Vorsaison. Was denn genau, Kapitän Andreas Leitner?
4: Ich glaube, so ein Spiel haben sehr vieles, wenn nicht alles haben, aber ja, nützt jetzt eh nichts abhacken, bestmöglich oder schnellstmöglich aus die Köpfe bekommen, wenn es möglich ist, haben nächste Woche Freitag zu Hause anschreiben gesagt.
1: Also, die oberösterreichischen Bundesliga-Clubs sind schon im Wochenende. Wer spielt denn heute?
2: Ein Spiel läuft seit 17 Uhr bei Austria Lustenau gegen WAC. Der führende Lustenauer, der Aufsteiger, Schau mit 2:0. Und um 19.30 Uhr gibt es dann noch Sturm Graz gegen Altach.
1: Wir wechseln die Sportart, kommen zur Leichtathletik und zur Europameisterschaft in Birmingham. Da ist heute für Oberösterreich Sportler des Jahres sein Finaltag.
2: Wir sprechen von einem Linzer, wir sprechen vom Dreispringer NDRS Kingley. Der hatte schon bei der WM mit Platz 9 für Furore gesorgt. Heute auf europäischer Bühne 21.17 Uhr das Ganze auch live zu sehen im Fernsehen ORF Sport Plus.
1: Und wir sind Weltmeister. Ein Oberösterreicher hat sich da gekrönt im Radsport.
2: Ja, Lukas Kaufmann, der Extremradler, der holte sich mit neuem Streckenrekord beim Race Around Austria den Weltmeistertitel im Ultracycling. Der zweifache Familienvater, der braucht übrigens von Bregenz ins Burgenland 3 Tage, 8 Stunden, 8 Minuten. Ich sag's noch einmal, von Bregenz ins Burgenland, nicht mit dem Auto, mit dem Radl.
1: Hut ab!
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1: Mit Rosanna Zara am Mikrofon. Von Brand aus kann noch keine Rede sein, aber das Feuer im Föhrnwald in St. Egin am Steinfeld ist weiter unter Kontrolle. Die Feuerwehr samt Sonderdienst ist mit den Nachlöscharbeiten weit fortgeschritten. Jetzt geht es etwa um das Aufspüren von Glutnestern. Jürgen Winterleitner berichtet.
2: Der Brand ist zwar unter Kontrolle, die Nachlöscharbeiten werden aber wohl noch mehrere Tage andauern. Im Gemeindegebiet von St. Egiden im Bezirk Neunkirchen mussten gestern auch einige Häuser evakuiert werden. Heute wird den Betroffenen bewusst, wie nah das Feuer war. Bei manchen hat es bis zum Gartenzaun gereicht. Laut Feuerwehr war auch das Löschwasser aufgrund der Trockenheit der vergangenen Wochen knapp. Deshalb wurde vereinzelt sogar aus privaten Swimmingpools Wasser für die Löscharbeiten entnommen. Im Einsatz waren auch mehrere Flugdrohnen mit Wärmebildkameras, um Glutnester zu finden. Mit den Luftaufnahmen werden die Einsatzkräfte am Boden koordiniert. Rund 200 Feuerwehrleute waren am Nachmittag noch im Einsatz. Zum Abend hin sollen sie auf rund 30 reduziert werden, die Brandwache halten. Laut Feuerwehr dürfte diese aber noch einige Tage andauern, bis endgültig Entwarnung gegeben werden kann.
1: Nach tagelanger Sperre ist der Flughafen Catania auf Sizilien wieder geöffnet. Der Vulkan Ätna stößt nur noch wenig Asche aus. Tausende Urlauber sind wegen der Flughafensperre seit einer Woche auf Sizilien festgesessen. Die venezolanische Regierung hat mehr als 130 politische Gefangene freigelassen. Dieser Schritt gilt als erstes Ergebnis eines neuen Dialogs zwischen der Regierung und der Opposition. Die Opposition wird von den USA unterstützt, die Anfang des Jahres den Präsidenten Maduro ja entführt und inhaftiert haben. Christian Lieninger berichtet.
3: Freiheit, ruft eine Gruppe von politischen Gefangenen, die gerade aus dem El Rodeo-Gefängnis in der venezolanischen Stadt Guatire freigelassen wurde. Jetzt hoffen wir, dass alle unsere Kameraden, die noch in den Zellen sitzen, auch herauskommen, so einer der Freigelassenen. Laut Zählung einer lokalen Menschenrechtsgruppe gibt es in Venezuela nun noch 260 politische Gefangene. US-Außenminister Marco Rubio bezeichnete die heutigen Haftentlassungen als entscheidenden Schritt im Versöhnungsprozess des Landes. Rubio koordiniert diesen Prozess. Eine erste Verhandlungsrunde zwischen Regierung und Opposition hat es in den letzten 10 Tagen gegeben. Die Opposition hofft, dass der Dialog letztlich zu freien Wahlen und einem Abdanken des jetzigen Regimes führen wird. Viel wird aber wohl davon abhängen, wie weit die USA bereit sind, die venezolanische Regierung unter Übergangspräsidentin Delcy Rodríguez unter Druck zu setzen.
1: In Liechtenstein dürfen künftig auch Frauen Fürstin werden. Nach der neuen Regelung erbt das erstgeborene Kind den Thron, egal ob Sohn oder Tochter. Die neue Regelung gilt aber erst für Generationen, die noch nicht geboren sind. Das waren die Nachrichten mit Rosanna Zara.
4: Und damit sind wir beim Wetter, das gilt auch für Frauen und Männer. Mit 35,2 Grad war Enns heute die heißeste der ORF-Radio Oberösterreich-Wetterstationen, aber im ganzen Land ist das noch einmal ein Hitzewochenende. Auch morgen am Sonntag werden es noch einmal bis zu 32 Grad. Aber ab der Früh erwarten wir morgen Wolken und vereinzelt erste Regenschauer. Am Nachmittag kann es dann lokal auch schon Gewitter geben. Dann weht auch lebhafter Westwind mit Spitzen so um 50 km/h. Am Montag wird es überall Regenschauer geben, auch Gewitter können dabei sein und es wird etwa 10 Grad kühler als morgen mit maximal 23 Grad. 18.04 Uhr ORF Radio Oberösterreich mit dem besten Verkehrsservice im Land und da gibt es nach wie vor keine Staus an Ihrem Wochenende. Gute Fahrt und einen schönen Samstagabend.
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1: 6:30 im Studio Patrick Steinbock. Im Falle des Mordversuchs in der Innviertler Gemeinde Mettmach hat die Staatsanwaltschaft weitere Details bekannt gegeben. Demnach dürfte ein Beziehungsstreit die Ursache für den Messerangriff gewesen sein. Der mutmaßliche Täter, ein Rumäne, soll ein Arbeitsmesser genommen und mehrmals auf seine Ex-Freundin eingestochen haben. Das Opfer ist ansprechbar, wird aber erst kommende Woche einvernommen. Die geplanten Sprengungen nach dem fatalen Felssturz im Steirer Stadtteil Unterhimmel machen bis Anfang September Pause, weil bei der ersten Sprengung mehr Fels abgetragen worden ist als erwartet. Die Wildbach- und Lawinenverbauung wertet das Ergebnis nun aus und führt Nacharbeiten durch. Ursprünglich waren mehr als 10 Wochen jeweils dienstags und donnerstags Sprengungen vorgesehen. Landwirte in Oberösterreich dürfen bestimmte Naturschutzflächen ab sofort früher mähen. Die vorgeschriebenen Schnittzeitpunkte sind ausnahmsweise aufgehoben worden. Eine Zustimmung der Naturschutzabteilung ist dafür nicht notwendig. Damit können die Bauern vorhandenes Grünfutter besser nutzen, ohne Förderungen zu verlieren. Laut Land gilt die Ausnahme auch für ökologisch wertvolle Flächen in der Landesförderung. Das waren die Nachrichten, damit zum Wetter mit Maria Theiner.
2: Und da geht's mit ungetrübtem Sonnenschein in den Abend und heiß. Noch immer sind es zum Beispiel in Enns knapp 35 Grad. Über Nacht kühlt es dann aber spürbar ab. Die Tiefstemperaturen liegen zwischen 12 und 19 Grad. Lüften lohnt sich also. Und morgen am Sonntag, da können dann von der Früh weg teils dichte Wolken mit dabei sein. Vereinzelt kann es auch am Vormittag schon ein wenig regnen. Über Mittag erwarten wir einige sonnige Stunden. Da wird es auch noch einmal heiß mit bis zu 32 Grad, bevor gegen Abend die Wahrscheinlichkeit für Regenschauer und Gewitter überall zunimmt. Und übermorgen, am Montag, da zieht dann eine Kaltfront durch mit Regen, Gewittern und maximal 23 Grad. 18:32 Uhr, ORF Radio Oberösterreich mit dem besten Verkehrsservice im Land. Viele machen sich wohl auf dem Heimweg. So brauchen sie derzeit 10 Minuten länger auf der Salzkammergutstraße Richtung Munden bei Altmünster. Grund ist Überlastung. Und genauso überlastet ist die Mondseestraße Richtung Straßwalchen. Bei Mondsee dauert es 15 Minuten länger. Gute Fahrt.
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3: Im Föhrnwald in St. Egiden am Steinfeld ist der Waldbrand wieder unter Kontrolle. Die Situation ist aber keineswegs entspannt, sagt die Feuerwehr. Der Waldbrand ist gestern ausgebrochen. Die Feuerwehr hat bei einem Großeinsatz mit 800 Mitgliedern und 11 Hubschraubern verhindert, dass sich der Brand ausbreitet. Von dem Brand sind rund 64 Hektar Fläche betroffen. Die 250 Bewohner der Gemeinde Neusiedl am Steinfeld mussten gestern in Sicherheit gebracht werden. Am Abend konnten sie aber wieder zurück nach Hause. Der Grund für den Brand ist noch unklar. Ungarn geht mit außergewöhnlichen Maßnahmen gegen die Trockenheit vor. Um den Wasserstand der Donau zu heben, werden 2 große Schiffe kontrolliert versenkt. Der Wasserstand soll so um rund 20 Zentimeter steigen. Das Wasser in der Donau wird dafür gebraucht, das Atomkraftwerk Pogs zu kühlen. Ohne Kühlung kann das Atomkraftwerk nicht laufen und damit auch keinen Strom produzieren. In Indonesien sind mindestens 38 Menschen bei einem Erdbeben gestorben. 13 weitere sind verletzt worden. Das Beben vor der Insel Flores hatte eine Stärke von 7,7. Nach dem Beben haben die Behörden eine Tsunami-Warnung ausgegeben. Die Behörden haben also mit großen Flutwellen gerechnet. Wenig später wurde die Warnung aber wieder zurückgezogen. In Polen ist am heutigen katholischen Feiertag Maria Himmelfahrt eine große Marienstatue eingeweiht worden. Sie ist insgesamt 55 Meter hoch. Damit ist sie die größte Marienstatue von ganz Europa. Die Statue steht in dem kleinen Dorf Konotopje. Das Dorf liegt knapp 200 Kilometer von der Hauptstadt Warschau entfernt. Ein sehr reicher Mann hat den Bau der Riesenstatue mit seinem Geld bezahlt. Das waren die Nachrichten in einfacher Sprache, präsentiert von Rosanna Zara.
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0: 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Oberösterreich ist auf dem Heimweg vom Baden und das, was tagsüber die Staus vorm Eiskiosk waren, das staut jetzt auf den Straßen. Auf der Salzkammergutstraße brauchen Sie Richtung Munden bei Altmünster etwa 10 Minuten länger. Auf der Mondseestraße sind es bei Mondsee Richtung Straßwalchen etwa 15 Minuten mehr. Und jetzt werden uns auch vom Wolfgangsee Staus gemeldet. Zwischen Fuschl und Hof verlieren Sie derzeit etwa 15 Minuten. Also viel Geduld und gute Fahrt.
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Gleich geht's mit Klassik in den Abend, mit einer Radio Oberösterreich Kulturzeit ab 19 Uhr. Ich wünsche damit noch einen schönen Rest von diesem Samstag. Machen Sie sich den schönsten Samstagabend der ganzen Woche mit Radio Oberösterreich, würde ich vorschlagen.

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1: Am Mikrofon begrüßt Sie Cornelia Krebs. Jener syrische Ex-Polizeichef, der in Wien wegen Folter verurteilt wurde, ist jetzt in Syrien verhaftet worden. Der syrische Geheimdienst nahm den Mann bei einer Operation gegen den Terrorismus fest. Mehr von Paul Siwasch.
2: Mossad Abu Er wurde in Wien wegen Folter und schweren Straftaten an 21 Zivilisten für schuldig befunden. Er blieb trotzdem auf freiem Fuß. Das Oberlandesgericht Wien hatte einer Haftbeschwerde stattgegeben und eine angenommene Fluchtgefahr verneint. Er hat sich danach nach Syrien abgesetzt. Dort soll der Mann heute festgenommen worden sein, wie die Nachrichtenagentur Sana Angaben des syrischen Geheimdienstes zitiert. Sicherheitskräfte sollen er im Rahmen einer Operation gegen Personen, die in Terrorismusfälle verwickelt sind, festgenommen haben. Nun würden rechtliche Schritte gegen den syrischen Ex-Polizeichef eingeleitet. Ob es einen Auslieferungsantrag geben wird, ist offen. Im Landesgericht Wien war am Abend niemand erreichbar.
1: In der Straße von Hormos droht nun auch eine Ölpest. Sie bedroht Schutzgebiete, unter anderem Brutgebiete von Meeresschildkröten. Bereits gestern hat die staatliche Nachrichtenagentur IRNA berichtet, dass 3,2 Hektar der iranischen Küste sowie 9 Hektar der Küstengewässer nahe der Insel Keshem betroffen seien. Wenn die Temperaturen an mehreren Tagen hoch nach oben klettern, kann das eine langfristige Folge für den Körper haben. Der Alterungsprozess kann schneller einsetzen. Das zeigt eine neue Studie aus China, die im Fachjournal Cyborg and Bionic Systems veröffentlicht wurde, wie Judith Winkler-Ebner und Katharina Gruber berichten.
3: Jede zusätzliche Hitzewelle kann den Körper rund ein halbes Jahr altern lassen. Zu dieser Erkenntnis kommt eine chinesische Studie. Die Forschenden haben die Blutwerte von mehr als 2300 Menschen analysiert. 8 Werte, die zeigen, wie fit Herz, Nieren und Stoffwechsel sind. Daraus lässt sich ein sogenanntes biologisches Alter berechnen und das kann vom Alter nach Geburtsdatum abweichen. Am deutlichsten sieht man diesen Effekt bei Menschen mit Mehrgewicht und Personen, die in der Stadt leben. Interessant ist, wo die Hitze ansetzt, beim Stoffwechsel. Cholesterin und Blutzucker geraten aus dem Gleichgewicht. Wie langfristig dieser Effekt wirkt, muss allerdings noch geklärt werden. Dennoch ist es ein Hinweis mehr darauf, dass insbesondere ältere Personen und Menschen mit Vorerkrankungen vor der Hitze geschützt werden sollten.
1: Der italienische Dirigent Riccardo Muti ist mit dem Ring des Landes Salzburg ausgezeichnet worden. Es handelt sich um die höchste Auszeichnung des Landes Salzburg, wie ÖVP-Landeshauptfrau Caroline Edtstadler bei der Überreichung des Rings betonte. Muti habe mit seinen Produktionen die Salzburger Festspiele maßgeblich geprägt. Das waren die Nachrichten mit Cornelia Krebs. Zum Wetter.
4: Sonnig und heiß geht es vor allem von Salzburg ostwärts durch den Abend. Mehr Wolken und einzelne Gewitter gibt es jetzt in Vorarlberg und Tirol. In der kommenden Nacht klingen die Gewitter ab und es klart vielerorts auf. Damit sinken die Temperaturen auf 22 bis 14 Grad. Auf bis zu 10 Grad kühlt es in den Alpen sowie im Wald- und Mühlviertel ab. Der morgige Montag bringt dann viele Wolken, nur mehr zeitweise Sonne und diesmal im gesamten Bergland ein paar Schauer und Gewitter. Das Ganze bei Höchstwerten zwischen 24 Grad etwa im Außerfern und 37 Grad im Wiener Becken. So viel zum Wetter von Georg Brack.
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5: Rudolf Eigmüller begrüßt Sie zu einer Kulturzeit-Klassik. Ja, wir alle kennen dieses Gefühl. Gedankenblitz. Man schnappt sich das Handy, schweift kurz ab und dann liest man zum Beispiel eine Nachricht und dann die große Frage, was wollte ich gerade noch einmal nachsehen? Der Grundstein zu dieser fragwürdigen Entwicklung, der wurde 1973 gelegt. Da haben sich die Chefs von Motorola gedacht, was wäre mit einem Telefon, das man immer bei sich tragen kann? Erst 10 Jahre später kommt es dann auf den Markt, das Dynamic 8000X, alias der Knochen. 800 Gramm schwer, einspeichern konnte man 30 Nummern. Der Urvater des modernen Mobiltelefons. Und wieder genau 10 Jahre später, wir schreiben mittlerweile das Jahr 1939, macht Nokia ein bis dahin weitgehend unbekanntes Stück weltberühmt.

Der Grand Vals des spanischen Komponisten Francisco Tárrega. Gespielt hat ihn Martina Schäffer. In Takt 13 bis 16 und am Ende, da hat es sich versteckt, die weltberühmte Nokia-Melodie. Die Blütezeit hatte sie 2010, da ist diese Melodie am Tag im Schnitt 1,8 Milliarden Mal erklungen, also etwa 20.000 Mal pro Sekunde. Von diesen schwindelerregenden Zahlen kommen wir zu kontemplativer Musik an diesem Feiertag. Domenico Scarlattis Stabat Mater zählt zu den beeindruckendsten geistlichen Werken des italienischen Barock. Der Komponist, berühmt vor allem für seine virtuosen 555 Cembalo-Sonaten, zeigt hier eine ganz andere, tief konzentrierte Seite. Auf ein Experiment laden Sie jetzt das Ensemble La Tempête ein. Es kombiniert dieses Stabat Mater mit jenem von Antonín Dvořák, wiederum einen Schlüsselwerk der Romantik. Gut 150 Jahre liegen zwischen den Werken, aber die Botschaft bleibt die gleiche. In der Vertonung des mittelalterlichen Textes über Marias Schmerz unter dem Kreuz verbinden Scarlatti und Dvořák kompositorisches Können mit großer Ausdruckskraft. Musik voller Stille, Trauer, Würde und eindringlicher Schönheit, ideal für Abkühlung und Ruhe.

das Ensemble La Tempête unter Simon-Pierre Bestian. Sie verflechten hier das Stabat Mater von Domenico Scarlatti mit jenem von Antonín Dvořák. Ein außergewöhnlicher Zugang. Nicht nur werden hier zwei Werke gegenübergestellt. Dvořáks groß besetztes Werk ist in einer kammermusikalischen Fassung zu hören gewesen. So entsteht ein Dialog zwischen Scarlattis transparentem, barockem, zehnstimmigem Satz und Dvořáks romantischer, zutiefst persönlicher Trauer- und Trostmusik. Nach so viel ernster Musik jetzt ein Tänzchen von Michael Pretorius aus dem späten 16. Jahrhundert.

das Ensemble Cappella della Torre mit dieser wunderbaren eingänglichen Musik aus dem Frühbarock. Nach den warmen, klaren Klängen von Michael Praetorius nun eine musikalische Abkühlung und ein Blick hinaus aufs Meer. Benjamin Brittens Four Sea Interludes aus seiner Oper Peter Grimes führen an die raue englische Küste. Zunächst liegen das Meer im silbrigen Mondenlicht still und geheimnisvoll. Doch diese Ruhe hält nicht lange. Im vierten Zwischenspiel zieht ein Sturm auf mit aufgewühlten Wellen, Wind und dramatischen Orchesterklängen.

Musik erklungen während des Umbaus der Opernbühne aus der Oper Peter Grimes, zwei der vier Sea Interludes. Gespielt hat hier das Ulster Orchestra. Wir bewahren auch beim letzten Stück noch kühlen Kopf an diesem Feiertag. Claude Debussy lässt es jetzt in unseren Gärten regnen. Mit Jardin sous la pluie wünsche ich Ihnen einen schönen Abend.

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1: Am Mikrofon begrüßt Sie Cornelia Krebs. Die US-Ratingagentur Moody's bestätigt ihre Bonitätseinschätzung für Österreich. Sie lässt die Kreditwürdigkeit der Republik mit der zweithöchsten Bewertung unverändert. Ebenso bleibt der Ausblick negativ. Mehr von Volker Obermeier.
2: Österreich bleibt für die Ratingagentur wirtschaftlich gut sowie breit aufgestellt. Es gäbe jedoch ein schwaches Wachstum und die Kosten der Alterung der Bevölkerung könnten die Tragfähigkeit der öffentlichen Finanzen gefährden. Moody's wertet den Konsolidierungskurs positiv. Die Budgetmaßnahmen würden aber nicht ausreichen, um die Staatsverschuldungsquote zu stabilisieren. Der Anstieg könnte jedoch geringer ausfallen als vor einem Jahr angenommen. Das Finanzministerium sieht sich in seinem Kurs grundsätzlich bestätigt. Die Situation bleibe angespannt. Man werde, wie es schriftlich heißt, am glaubwürdigen Plan der schrittweisen Budgetsanierung festhalten. Insgesamt prüfen 5 Ratingagenturen die Kreditwürdigkeit der Republik. Seit Juni hat Österreich nun bei allen die zweitbeste Bewertung.
1: Befürchtungen eines neuen Ansturms auf die spanische Nordafrika-Exklave Ceuta haben sich bis jetzt nicht erfüllt. Trotz Aufrufen in sozialen Netzwerken zu einer Wiederholung des massenhaften Grenzübertritts für heute, war die Lage an der Grenze und in der Exklave den ganzen Tag über verhältnismäßig ruhig. 111 Menschen wurden bei dem Versuch, die Grenze zu überwinden, festgenommen. Die meisten von ihnen stammten aus Subsahara-Afrika. Der Handels- und Schiffsverkehr im Hafen der jemenitischen Stadt Mokka ist eingestellt worden. Dies sei nötig geworden, nachdem der Hafen in den vergangenen Tagen bei Angriffen der vom Iran unterstützten Houthis von mehr als 25 Raketen getroffen worden sei, hieß es heute seitens des Hafendirektors. Bei den Angriffen seien 7 Menschen ums Leben gekommen und Schäden in Höhe von schätzungsweise 16 Millionen US-Dollar entstanden. Eine Polterrunde aus Kärnten ist nicht wie geplant auf Mallorca gelandet, sondern auf der Polizeiinspektion Klagenfurt-Annabichl. Der Pilot hat zuerst 2 Mitgliedern, dann allen den Mitflug ab Klagenfurt verweigert. Einige Männer haben daraufhin die einschreitenden Polizisten attackiert und einen Beamten verletzt. Die Folge war mehr als eine Stunde Verspätung für die anderen Fluggäste. Birgit Rumpf-Puckelsheim berichtet.
3: Die 7 Männer und eine Frau fallen schon bei der Gepäckskontrolle auf. Der Pilot ist es dann, der 2 Betrunkenen aus Sicherheitsgründen den Mitflug verweigert. Das führt zu einer heftigen Diskussion mit den Flugbegleitern. Die rufen die Polizei, sagt Marianne Dionisio, stellvertretende Leiterin des Polizeiposten Annabichl.
4: Die wurden dann von unseren Kollegen vom Flieger weggeleitet.
3: Auf dem Flugfeld zeigen sich dann weitere Männer gegen die Polizisten aggressiv.
4: Leider muss ich ja sagen, ist auch ein Kollege verletzt worden.
3: Der Vorfall könnte für die Polterrunde noch teuer werden. Ryanair hat zuletzt angekündigt, von randalierenden Passagieren mindestens 590 Euro Strafe zu kassieren.
1: Das waren die Nachrichten mit Cornelia Krebs. Zum Wetter.
5: Einzelne Schauer und Gewitter sind jetzt am Abend im westlichen Bergland dabei. Meist ist es aber ein sonniger und sehr warmer Sommerabend. Nach Sonnenuntergang beruhigt sich das Wetter langsam und es kühlt kräftig ab. Die Tiefstwerte 10 Grad in manchen Alpentälern und stellenweise im Norden bis 22 Grad im östlichen Flachland. Morgen am Sonntag wird es noch einmal sehr heiß. Die Temperaturen erreichen 24 bis 34, im Osten bis zu 37 Grad. Dazu wechseln Sonnenschein und Wolken. Ab Mittag sind im Bergland ein paar kräftige Schauer oder Gewitter möglich. So viel zum Wetter von Georg Brack.
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2: Mikrofon begrüßt Sie Cornelia Krebs. Der überwiegend heiße Sommer heuer hat auch den heimischen Gletschern spürbar zugesetzt. An die 5 bis 10 Zentimeter schmelzen pro Hitzetag ab, zum Beispiel am Schmiedinger Kies am Kitzsteinhorn. Hanna Schilcher mit den Details.
3: Das Schmiedinger Kies am Kitzsteinhorn könnte in 15 Jahren verschwunden sein, denn der graue Gletscher schmilzt auch heuer wieder im Rekordtempo, schildert Geomorphologe Ingo Hartmeier von GeoResearch.
4: Als Faustregel sagt man, dass er in so einem heißen Jahr wie heuer ca. 2 Meter an Mächtigkeit verliert. Ich vermute, dass es heuer sogar ein bisschen mehr sein wird. Das ist natürlich nicht völlig gleich verteilt über den Gletscher im unteren Bereich. Also am Gletscherende verliert er wesentlich mehr, in den oberen Bereich verliert er etwas weniger.
3: Um die Sicherheit am Kitzsteinhorn langfristig gewährleisten zu können, wird auch der Permafrost gemessen. Das passiert in Bohrlöchern, die bis zu 40 Meter in den Berg hineinragen, so Hartmeier.
4: Ja, wir beobachten natürlich über die letzten Jahre schon ein Ansteigen der Felstemperaturen und ein Ansteigen der sommerlichen Auftaumächtigkeit im Permafrost. Also wir beobachten, dass in jedem Sommer die ersten 4 Meter der Oberfläche auftauen und in einem Sommer wie heuer, der sehr, sehr heiß ist, messen wir dann natürlich neue Rekordwerte. Also wir sind über den 4 Metern mittlerweile drüber.
3: Noch ist keine Abkühlung in den Alpen absehbar. Der Permafrost könnte in der nächsten Hitzewelle also weiter auftauen.
2: Vor dem Hintergrund des russischen Angriffskriegs gegen das Nachbarland Ukraine hat Polen den Tag der Armee mit einer großen Militärparade begangen. Im Stadtzentrum von Warschau marschierten an die 2000 Soldaten auf. Zudem wurden viele Fahrzeuge mit Militärtechnik gezeigt. Die Parade erstreckte sich über mehrere Kilometer. Immer am 15. August wird in Polen an die Schlacht bei Warschau im Jahr 1920 erinnert. Der junge polnische Staat konnte damals die sowjetische Rote Armee überraschend zurückschlagen. Mehrere Tage nach einem schweren Fährunglück in Simbabwe haben die Einsatzkräfte 22 weitere Leichen geborgen. Die Zahl der Todesopfer stieg damit auf insgesamt 68, wie die Polizei heute mitteilte. Die überfüllte Fähre war am Dienstag auf dem Kariba-See gekentert. 77 Menschen wurden nach Angaben der Einsatzkräfte gerettet. Örtlichen Medien zufolge kenterte die Fähre wegen starken Wellengangs. Überlebende berichteten, sie hätten den Kapitän zum Umkehren aufgefordert. Eine erfreuliche Meldung gibt es vom Sport. Österreichs Herren gewinnen Gold bei der Faustball-EM in Dänemark. Philipp Watzak.
5: Seit 2010 warten die Österreicher auf einen Titel und jetzt 16 Jahre später holen sie zum bereits 6. Mal EM-Gold.
6: Also ich kann es gar nicht in Worte fassen, ich nehme die Plakette im Namen der Mannschaft an. Es war ein unglaubliches Spiel, es war 10, war das letzte Mal.
5: Sagt Man of the Match Marcel Wiesinger. Die Österreicher gewinnen in 4 Sätzen und entthronen den Rekordmeister Deutschland nach 5 Titeln in Folge.
2: Das waren die Nachrichten mit Cornelia Krebs. Und jetzt zum Wetter.
7: Die Nacht verläuft bald überall trocken und verbreitet klar. Die Regenschauer in Tirol und Vorarlberg klingen in den nächsten Stunden ab. Bis in der Früh sinken die Temperaturen meist auf 22 bis 14 Grad. Morgen am Sonntag scheint zeitweise die Sonne, es ziehen aber auch Wolken durch und die bringen ein paar Regenschauer und teils heftige Gewitter. Die meisten davon im Bergland, höchstens einzelne im Flach- und Hügelland. Die Temperaturen sind sehr unterschiedlich morgen und reichen von höchstens 24 Grad im Außerfern bis zu 37 Grad im Raum Wien. So viel zum Wetter von Georg Brack.
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1: Mikrofon begrüßt Sie Cornelia Krebs. Das Defizit der österreichischen Gesundheitskasse wird heuer deutlich geringer ausfallen als zu Beginn des Jahres befürchtet. Die Prognose hat sich vor allem durch die Krankenversicherungsbeiträge der Pensionisten und Pensionistinnen verbessert. Der Beitragssatz ist vergangenes Jahr im Zuge der Budgetkonsolidierung von 5,1 auf 6% erhöht worden. Stefan Kappacher.
2: Das Minus der ÖGK wird heuer bei einem Gesamtbudget von 23 Milliarden 152 Millionen Euro betragen. Im Februar lag die Prognose noch beim dreifachen Betrag. ÖGK-Obmann Andreas Hus nennt den höheren Beitrag der Älteren als wesentlichen Grund.
3: Es ist eine Entspannung eingetreten. Ich muss mich da bei den Pensionistinnen und Pensionisten bedanken, dass sie hier auch entsprechend beigetragen haben. Aber es wird trotzdem notwendig sein, bei den kommenden Finanzausgleichsverhandlungen über zusätzliche Mittel für den Ausbau der Versorgung zu verhandeln.
2: Denn die finanzielle Lage der Kasse bleibe angespannt. Das Defizit werde nächstes Jahr leicht und 2028 dann auf 380 Millionen Euro steigen. Geplante Leistungsverbesserungen zur Verkürzung von Wartezeiten wie Facharztzentren und weitere Primärversorgungszentren seien da noch gar nicht eingepreist, so Hus.
1: Jener syrische Ex-Polizeichef, der in Wien wegen Folter verurteilt wurde, ist jetzt in Syrien verhaftet worden. Der syrische Geheimdienst nahm den Mann bei einer Operation gegen den Terrorismus fest. Paul Sihosch.
4: Mossad Abu Er wurde in Wien wegen Folter und schweren Straftaten an 21 Zivilisten für schuldig befunden. Er blieb trotzdem auf freiem Fuß. Das Oberlandesgericht Wien hatte einer Haftbeschwerde stattgegeben und eine angenommene Fluchtgefahr verneint. Er hat sich danach nach Syrien abgesetzt. Dort soll der Mann heute festgenommen worden sein, wie die Nachrichtenagentur Sana Angaben des syrischen Geheimdienstes zitiert. Sicherheitskräfte sollen er im Rahmen einer Operation gegen Personen, die in Terrorismusfälle verwickelt sind, festgenommen haben. Nun würden rechtliche Schritte gegen den syrischen Ex-Polizeichef eingeleitet. Ob es einen Auslieferungsantrag geben wird, ist offen. Im Landesgericht Wien war am Abend niemand erreichbar.
1: Auch etwa 2 Monate nach Unterzeichnung des Rahmenabkommens zwischen Teheran und Washington scheint ein Ende des Irankriegs in weiter Ferne. Statt wie geplant Fortschritte in der Frage des iranischen Atomprogramms zu erzielen, provozierte US-Präsident Donald Trump gestern mit der Ankündigung einer Übernahme der Straße von Hormus. Der Iran weist die Pläne zurück und stellt die Wiederaufnahme von Verhandlungen mit den USA jetzt offen in Frage. Im Kampf gegen die Trockenheit versenkt Ungarn jetzt Schiffe in der Donau. Damit will die ungarische Regierung den Wasserpegel heben und die Kühlung des Atomkraftwerks Paks sicherstellen. Moritz Strobel.
5: Das Atomkraftwerk Paks, das von der Donau gekühlt wird, produziert ungefähr 40% des ungarischen Strombedarfs. Aktuell läuft es wegen des historisch niedrigen Donaupegels aber nur mehr stark eingeschränkt. 2 versenkte Lastkähne, jeder 80 Meter lang, sollen den Pegel der Donau jetzt um ungefähr 20 Zentimeter anheben und so die Stromproduktion vorerst sicherstellen. Langfristig will Ungarn die Donau bei Paks mit Geröll aufschütten, um den Wasserpegel um etwa 1 Meter zu erhöhen.
1: Nun zum Wichtigsten vom Sport. Sturm Graz feiert in der Fußball-Bundesliga den ersten Heimsieg dieser Saison. Philipp Watzak, die Steirer gewinnen gegen Altach mit 1:0.
6: Und der Aufsteiger Austria Lustenau gewinnt heute gegen den WAC mit 2:1, Doppelpack von Antonio Verinac. Paris Saint-Germain verpflichtet WM-Helden Ferran Torres. Er wechselt für 50 Millionen von Barcelona nach Frankreich. Die Beachvolleyballer Pristauz und Waller scheiden bei der EM in Polen im Viertelfinale gegen Frankreich mit 1:2 aus. Österreichs Faustballer gewinnen das EM-Finale gegen Titelverteidiger Deutschland. Es ist der erste EM-Titel seit 2010. Im Tennis-WTA 1000-Turnier in Cincinnati scheiden Lilly Tager und Sinja Kraus nach der ersten Runde aus. Morgen Nachmittag steigt Anastasia Potapova als letzte Österreicherin ins Turnier ein. Die österreichischen Eishockeyfrauen drohen dem heimischen Verband mit einem Boykott. Kapitänin Anna Meixner denkt sogar über einen Verzicht der AWM im November nach. Sie vermissen Respekt und Wertschätzung. Und morgen ist Christian Giefing bei der Schwimm-EM in Paris über 400 Meter Kraul nochmal im Einsatz. Ebenso gehen die österreichische Staffel und die Paraschwimmerinnen und Schwimmer an den Start.
1: Das waren die Nachrichten mit Cornelia Krebs. Zum Wetter.
7: In Tirol und Vorarlberg gehen jetzt noch ein paar Regenschauer nieder. In der zweiten Nachthälfte ist es aber überall trocken. Die Temperaturen sinken auf 22 bis 14 Grad. Bis auf 10 Grad kühlt es in manchen Alpentälern sowie stellenweise im Wald- und Mühlviertel ab. Morgen am Sonntag gibt es dann eine Mischung aus Sonne und Wolken. Die bringen speziell am Nachmittag ein paar Regenschauer und Gewitter im Bergland. Im Osten legt die Hitze außerdem noch einmal zu auf bis zu 37 Grad. Meist hat es aber zwischen 26 und 33 Grad. So viel zum Wetter von Georg Brack.
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1: Am Mikrofon begrüßt Sie Cornelia Krebs. Die venezolanische Regierung hat 131 politische Gefangene freigelassen. Dieser Schritt gilt als erstes Ergebnis eines Dialogs zwischen Regierung und Opposition, der vor 10 Tagen gestartet wurde. Die Opposition wird von den USA unterstützt, die ja Anfang des Jahres den autoritär regierenden venezolanischen Präsidenten Nicolas Maduro entführt und in den USA inhaftiert haben. Christian Lininger berichtet.
2: Freiheit, ruft eine Gruppe von politischen Gefangenen, die gerade aus dem El Rodeo-Gefängnis in der venezolanischen Stadt Guatire freigelassen wurde. Jetzt hoffen wir, dass alle unsere Kameraden, die noch in den Zellen sitzen, auch herauskommen, so einer der Freigelassenen. Laut Zählung einer lokalen Menschenrechtsgruppe gibt es in Venezuela nun noch 260 politische Gefangene. US-Außenminister Marco Rubio bezeichnete die heutigen Haftentlassungen als entscheidenden Schritt im Versöhnungsprozess des Landes. Rubio koordiniert diesen Prozess. Eine erste Verhandlungsrunde zwischen Regierung und Opposition hat es in den letzten 10 Tagen gegeben. Die Opposition hofft, dass der Dialog letztlich zu freien Wahlen und einem Abdanken des jetzigen Regimes führen wird. Viel wird aber wohl davon abhängen, wie weit die USA bereit sind, die venezolanische Regierung unter Übergangspräsidentin Delcy Rodríguez unter Druck zu setzen.
1: Genau heute vor 5 Jahren haben die radikal-islamischen Taliban in Afghanistan die Macht zurückerobert. Die USA sind damals überstürzt abgezogen. Seitdem regieren die Taliban mit eiserner Faust, vor allem gegen Frauen und Mädchen. Teresa Kulovic.
3: August 2021. Innerhalb weniger Wochen schaffen es die Taliban, Afghanistan wieder unter ihre Kontrolle zu bringen. Am 15. August nehmen sie Kabul ein, nachdem die USA überstürzt das Land verlassen haben. Seitdem hat sich vieles verändert, vor allem für die knapp 22 Millionen Frauen und Mädchen im Land. Frauen dürfen de facto nichts mehr ohne männliches Familienmitglied außerhalb der eigenen 4 Wände machen. Zugang zu Bildung und Arbeitsplätzen ist ihnen prinzipiell verwehrt, in der Öffentlichkeit zu sprechen verboten. Jeden Zentimeter des Körpers zu verhüllen hingegen ein Muss. Rechte in der Ehe sind kaum vorhanden. Gleichstellung zwischen Mann und Frau gibt es sowieso nicht. Die Taliban sehen all das nicht so dramatisch. Frauen könnten all ihre Rechte wahrnehmen, heißt es da. Von diesen Rechten ist allerdings nicht mehr viel übrig.
1: Ein Waldbrand im belgischen Naturschutzgebiet Hohes Venn nahe der deutschen Grenze hat sich heute weiter ausgebreitet. Die Flammen haben nach Behördenangaben bereits mehr als 2700 Hektar Wald verwüstet. Nur etwa 50 Kilometer entfernt vom Waldbrandgebiet in der deutschen Eifel bei Hürtgenwald. Die Behörden ordneten die Evakuierung mehrerer Ortschaften an. Auch im Südwesten Frankreichs und auf dem Balkan kämpfen die Einsatzkräfte weiter gegen Waldbrände. Das waren die Nachrichten mit Cornelia Krebs. Zum Wetter.
4: Teilweise klar geht es durch die Nacht. Die Schauer in Vorarlberg und Tirol klingen langsam ab und die Temperaturen sinken meist auf 22 bis 14 Grad. Der morgige Sonntag bringt viele Wolken, nur mal zeitweise Sonne und vor allem am Nachmittag ein paar Regenschauer und Gewitter im Bergland. Im Flach- und Hügelland wird es höchstens vereinzelt kurz nass. Die Temperaturen erreichen morgen meist 26 bis 33 Grad. Speziell im Wiener Becken und im Weinviertel wird es aber brütend heiß bei bis zu 37 Grad. So viel zum Wetter. Von Georg Brack.
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1: Es ist Sonntag, der 16. August. Am Mikrofon begrüßt Sie Cornelia Krebs. Zwei Wochen nach dem Massenandrang von Migranten in die spanische Exklave Ceuta sind im Norden Marokkos fast 300 Migranten festgenommen worden. Die meisten von ihnen seien Bürger aus Ländern südlich der Sahara. Sie seien gestern nahe der Grenze zu Ceuta von marokkanischen Sicherheitskräften abgefangen worden, berichten Medien. Ein neuerlicher befürchteter Ansturm auf die Exklave blieb aber aus. In Kolumbien hat die Armee ein Drogenlabor zerstört und mehr als 1,8 Tonnen Kokain sichergestellt. Dies teilten der neue Präsident Abelardo de la Espriella und das kolumbianische Verteidigungsministerium mit. De la Espriella bezeichnete den Einsatz als schweren Schlag gegen den Drogenhandel und ordnete die Produktionsstätte der linksgerichteten Rebellengruppe ELN der Nationalen Befreiungsarmee zu, der größten noch aktiven Guerilla-Organisation im Land. Der Tropensturm Lala hat sich unmittelbar vor Hawaii zu einem Hurrikan verstärkt und sorgt auf der größten Insel der Inselgruppe, auf Big Island, bereits für Überschwemmungen, Stromausfälle und Straßensperren. Der aktuelle Kurs führt das Zentrum von Lala voraussichtlich südlich an den übrigen Hauptinseln vorbei. Für heute rechnen die Meteorologen damit, dass Lala westwärts weiterzieht und sich abschwächt. Der überwiegend heiße Sommer heuer hat auch den heimischen Gletschern spürbar zugesetzt. Etwa 5 bis 10 Zentimeter schmelzen pro Hitzetag ab, zum Beispiel am Schmiedinger Kees am Kitzsteinhorn. Hanna Schilcher mit den Details.
2: Das Schmiedinger Kees am Kitzsteinhorn könnte in 15 Jahren verschwunden sein, denn der graue Gletscher schmilzt auch heuer wieder im Rekordtempo, schildert Geomorphologe Ingo Hartmeier von GeoResearch.
3: Als Faustregel sagt man, dass er in so einem heißen Jahr wie heuer ca. 2 Meter an Mächtigkeit verliert. Ich vermute, dass es heuer sogar ein bisschen mehr sein wird. Das ist natürlich nicht völlig gleich verteilt über den Gletscher im unteren Bereich. Also am Gletscherende verliert er wesentlich mehr, in den oberen Bereich verliert er etwas weniger.
2: Um die Sicherheit am Kitzsteinhorn langfristig gewährleisten zu können, wird auch der Permafrost gemessen. Das passiert in Bohrlöchern, die bis zu 40 Meter in den Berg hineinragen, so Hartmeier.
3: Ja, wir beobachten natürlich über die letzten Jahre schon ein Ansteigen der Felstemperaturen und ein Ansteigen der sommerlichen Auftaumächtigkeit im Permafrost. Also wir beobachten, dass in jedem Sommer die ersten 4 Meter der Oberfläche auftauen und in einem Sommer wie heuer, der sehr, sehr heiß ist, messen wir dann natürlich neue Rekordwerte. Also wir sind über den 4 Metern mittlerweile drüber.
2: Noch ist keine Abkühlung in den Alpen absehbar. Der Permafrost könnte in der nächsten Hitzewelle also weiter auftauen.
1: Zum Sport noch. In der Fußball-Bundesliga gewinnt Sturm Graz nach einer verhaltenen ersten Hälfte gegen Altach mit 1:0. Christian Prattes.
4: Sturm sieht in der ersten Hälfte zu, wie sich Altach Chance um Chance erspielt und steigt erst in der zweiten Hälfte in den Grazer Fußballring. Während Altach mittlerweile schwimmt, wird Sidi Chatter von Sturmcoach Fabio Ingolic eingewechselt und der trifft dann auch prompt zweimal. Das erste Tor aberkannt durch den Videoschiedsrichter, allerdings der zweite Treffer, beinahe ein Abklatsch des ersten, nur ohne Strafraumfoul der Grazer, der zählt dann auch nach einer Ecke von Simon Seidel. Köpft Chatter zum 1:0-Sieg für die Grazer ein, am Ende auch verdient.
1: Das waren die Nachrichten mit Cornelia Krebs. Zum Wetter.
5: Die zweite Nachthälfte verläuft trocken und teilweise recht frisch. Die Tiefstwerte etwa 10 Grad in manchen Alpentälern bis 22 Grad im östlichen Flachland. Und hier im Osten wird es heute noch einmal brütend heiß bei bis zu 37 Grad. Meist hat es heute sommerliche 25 bis 34 Grad. Dazu wechseln sonnige Stunden mit dichten Wolkenfeldern und die bringen speziell in den Alpen am Nachmittag ein paar mitunter kräftige Regenschauer und Gewitter. Außerdem kommt im Tagesverlauf lebhafter Westwind auf. So viel zum Wetter von Georg Brack.
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1: Am Mikrofon ist Rainer Hons. Es ist 1 Uhr. Geparkte Autos können bei Hitze zu Gefahrenzonen werden. Feuerwehren warnen vor den Folgen von zu hohen Temperaturen in Fahrzeugen. Mitgeführte Alltagsgestände könnten zu brennen beginnen oder explodieren, berichtet Peter Obermüller.
2: Innerhalb von 30 Minuten erhitzt sich das Fahrzeuginnere an Sonnentagen auf 50 Grad. So klingt es, wenn eine Dose Deo-Spray explodiert. Alexander Rappold, Gefahrgutexperte in der Salzburger Landesfeuerwehrschule.
3: So eine Dose ist auf 50 Grad ausgelegt und mehr kann so eine Dose eben aufgrund der Bauform dieses Aluminiums nicht aushalten.
2: Auch Laptops, Akkus, Handys, Tablets, Powerbanks oder E-Zigaretten seien Gefahrenquellen im überhitzten Auto.
3: Extrem gefährlich, da diese Gerätschaften für solche Temperaturen nicht ausgelegt sind. Wenn man solche gefährlichen Gegenstände mitführt im Fahrzeug, wäre es am besten, sie dort zu lagern, wo es eher kühl ist, sprich hinterm Rücksitz oder im Kofferraum.
2: Deo-Spraydosen können explodieren, Desinfektionsmittel sich entzünden und Lithium-Ionen-Akkus in Brand geraten.
3: Natürlich am allerbesten gar nicht mitnehmen, wenn es nicht sein muss.
2: Empfiehlt der Experte der Salzburger Feuerwehren.
1: In Kolumbien hat die Armee ein Drogenlabor zerstört und mehr als 1,8 Tonnen Koks beschlagnahmt. Der neue Präsident Abelardo de la Espriella spricht von einem schweren Schlag gegen den Drogenhandel. Er hatte den Kampf gegen Drogenbanden zum großen Wahlkampfthema gemacht. Kolumbien ist kürzlich auch Donald Trumps Anti-Drogenbündnis The Shield of the Americas beigetreten. Und Streit im österreichischen Eishockeyverband. Einige Teamspielerinnen wollen die erstmalige Teilnahme bei der A-Weltmeisterschaft im November boykottieren. Die Teamspielerinnen vermissen vom Verband Respekt und fühlen sich teilweise schikaniert, berichtet Wolfgang Eichinger.
4: Genug ist genug. Unter dieser Führung und diesen Bedingungen werden wir nicht mehr für Österreich spielen, wird Kapitänin Anna Meixner in einer Aussendung der Sportgewerkschaft zitiert. Während es im Männernationalteam Taggeld für jeden Spieler gibt, sei dies bei den Frauen nicht der Fall, ist einer der Kritikpunkte. Als Teamkleidung sollen die Frauen Bestände der Männer bekommen, dazu schlechte Unterkünfte bei Teamaktivitäten und es seien auch drei langjährige wichtige Betreuer aus dem Team entfernt worden. Das sind weitere Vorwürfe. Der österreichische Eishockeyverband reagiert in einer Aussendung. Der Verband nehme die Anliegen der Spielerinnen sehr ernst und arbeitet seit Monaten mit Nachdruck an guten Lösungen. Ab 2027 trete ein neues Vergütungs- und Entschädigungsmodell für alle drei Senioren-Nationalteams in Kraft. Das sei bereits fixiert und den Spielerinnen kommuniziert worden. Zu einzelnen Personalentscheidungen äußert sich der Verband nicht öffentlich. Eine sachliche und respektvolle Klärung sei dem Verband wichtiger als eine über die Medien ausgetragene Debatte, so der österreichische Eishockeyverband.
1: Und jetzt zum Wetter mit Nathalie Auer.
5: Frisch starten wir vielerorts in den Sonntag bei Temperaturen unter 20 Grad. Tagsüber gibt es bei den Temperaturen dann Riesenunterschiede. Während es zum Beispiel im Außerfern 26 Grad werden, erwarten uns im Wiener Becken extrem heiße 37 Grad. Dazu gibt es heute eine Mischung aus Sonnenschein und einigen Wolken. Auch ein paar Regenschauer und Gewitter sind am Nachmittag und Abend dabei, und zwar vor allem im Bergland. Hier kann es stellenweise auch zu Unwettern kommen, durch intensiven Regen oder Sturmböen.
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1: Am Mikrofon ist Rainer Hons, es ist 2 Uhr. Der syrische Ex-Polizeichef, der in Österreich wegen Folter verurteilt worden und dann geflohen war, ist jetzt in Syrien verhaftet worden. Der syrische Geheimdienst hat den Mann bei einer Antiterroroperation festgenommen, berichtet Paul Sihorsch.
2: Mossad Abu Er wurde in Wien wegen Folter und schweren Straftaten an 21 Zivilisten für schuldig befunden. Er blieb trotz